En la voz de Matilde Díaz escuchábamos Colombia, tierra querida, de Stimme von Matilde Díaz, das ein ikonisches Lied aus Kolumbien. Colombia, tierra querida, also Kolumbien, mein geliebtes Land. Wenn man so wie ich in so weit von der alten Heimat wohnt, ist sehr schmerzhaft, die Bilder und die Berichte aus den Katastrophen zu sehen. Cuando vivimos tan lejos de nuestra patria o de nuestra antigua patria, es muy duro ver las imágenes del sufrimiento y de los destrozos que ha habido en estos momentos. Aber andererseits ist es auch sehr schön zu sehen, die Solidarität, die entsteht, und die Hilfe, Bereitschaft, die überall uns entgegengebracht wird. Es, por otra parte, hermoso ver la solidaridad y la cantidad de interés de apoyo que estamos recibiendo en este momento. Vamos a seguir trabajando en ello, vamos a seguir tratando de ayudar a quien se pueda. Ya lo estamos haciendo para Venezuela y lo vamos a hacer para Colombia también. Wir werden sicherlich nicht nur, weil ich Kolumbianer bin, meine ich das. Wir haben das auch für Venezuela gemacht und machen wir es sicherlich für Kolumbien. Werden wir weiterhin helfen, dort wo wir es können. Bueno, pasemos a otra canción para por lo menos alegrarnos un poco el espíritu. Ich suche jetzt ein schönes Lied, das uns die Situation aktuell ein bisschen erleichtert. Und da fange ich mit einer der Städte, die sehr stark getroffen wurde, Cali. Voy a comenzar con una de las ciudades que ha afectado mucho el terremoto, es la ciudad de Cali. Va esta canción con mucho cariño para todos los caleños y caleñas. Es está en Lied mit meine ganze Liebe für die Leute aus Cali. Mi Cali bella, meine schöne Cali.

Esa era la Tuna Javeriana cantando La Feria de Manizales. Das war die Tuna Javeriana aus Kolumbien mit dem Thema La Feria de Manizales, also die Stadtfest von Manizales. Es ist ein Lied, das natürlich in vielen Hinsichten bedenklich ist, weil es geht um den Stierkampf. Stierkampf, eine alte Tradition, die aus Spanien nach Lateinamerika gebracht wurde und die Gott sei Dank inzwischen nicht mehr so akzeptiert wird überall. Aber es sind die Traditionen, die uns gemacht haben und mit unserer Vergangenheit müssen wir leben. Es una canción seguramente no muy querida por todos, porque el tema de que se trata es una corrida de toros. Y las corridas de toros sí son monstruosas, son, gracias a Dios, están desapareciendo, pero son parte de nuestra tradición, de la que nos llegó de España, y pues es parte de nuestro pasado, tenemos que vivir con él y ver cómo hacemos un futuro mejor con él. Eine wichtige Gedanke von mir, der kann man überall einsetzen. Und zwar, dass die Vergangenheit können wir nicht verändern. Die Vergangenheit ist Vergangenheit, aber wir können aus der Vergangenheit lernen und eine bessere Zukunft zu bauen. No podemos cambiar el pasado está pasado ya, ya sucedió. Pero podemos aprender del pasado para crear un futuro mejor. Bueno, sigamos adelante. Machen wir weiter. Ich versuche jetzt, die ganze Regionen und die ganze Teile von Kolumbien, die getroffen wurden, zu ehren. Und jetzt gehe ich nach Chocó, der Department von El Chocó. Yo sigo intentando entonces aquí hacer un homenaje a todas las zonas de Colombia afectadas por el terremoto. Y me voy ahora para Chocó. Me voy ahora para el departamento del Chocó en Colombia. Este es un grupo muy joven, Chock Kept Town. Das ist eine sehr junge Gruppe aus dem Chocó, Chock Town. Und das Lied, das jetzt spielen, heißt Somos Pacífico. Also wir sind die pazifischen Küste Kolumbiens. Somos Pacífico de Chock Kept Town.

apoyar las víctimas del terremoto, se ha destruido en buena parte. Die Infrastruktur ist dort kollabiert, in größten Teil. Also Krankenhäuser sind verschwunden, die Straßen sind unpassierbar zum Teil, die Schulen haben sehr gelitten und natürlich die Bevölkerung insgesamt hat große Schwierigkeiten nach den Erdbeben. In esta región ha habido unos daños muy graves en el sistema hospitalario. Se han dañado muchos de los hospitales de la región. Las carreteras, las vías de acceso están muy difíciles. Y además de eso, en las escuelas y en la población civil también hay una cantidad de problemas muy grandes. Also, die werden auch unsere Hilfe nötig haben. Jetzt waren wir in Cali, in Manizales und in Chocó. Und jetzt gehen wir einfach in der Kaffee-Region. Nos vamos para la zona cafetera. In der Kaffee-Region, eine der Städte, die sehr gelitten hat in den Erdbeben, ist Pereira. Pereira ist die Hauptstadt von dem Departement Risaralda. Und es gibt einen schönen Lied, den ich gerne abspiele. Ist übrigens ein Instrumentallied, also keinen Text dazu. Ist ein Pasillo. Pasillo ist ein Rhythmus aus Kolumbien, einen sehr schönen, den ich sehr liebe, mit Saiteninstrumenten gespielt. 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Y Pereira es la capital del departamento de Risaralda. De allí hay una canción que voy a ponerles ahora, una canción instrumental, entre otras. No es una canción con letra, pero es un pasillo que me fascina. El pasillo me parece una música muy bonita y este me gusta mucho. Se llama El Pereirano. Der Titel dieses Pasillo ist El Pereirano, also Der Mann aus Pereira. En la interpretación del trío instrumental Palos y Cuerdas. Wir haben einen Trio, der heißt Palos y Cuerdas, und die spielen jetzt El Pereirano.

Das war das Lied Mi Buenaventura in der Stimme von Leonor González Mina, sogenannte La Negra Grande de Colombia. Das war ihren künstlichen Namen, ja. Die große Schwarze aus Kolumbien. La Negra Grande de Colombia, Mi Buenaventura y Mi Peregoyo. Das sind zwei Lieder, die sie da gesungen hat zusammen. Mi Buenaventura, das ist einer, der zu den Hafen von Buenaventura sagt, wie schön sie ist. Mi Peregoyo. Peregoyo ist es ein Namen in diesem Fall, also den zweiten Lied. En estas dos canciones que estaba interpretando Leonor González Mina, la primera se titula Mi Buenaventura, muy conocida para hablar del puerto de Buenaventura, y la segunda es Mi Peregoyo. Peregoyo es un nombre. Bueno, y tengo otra canción también muy conocida y mucho más actual, más moderna, con respecto a la ciudad de Buenaventura, y es Buenaventura y Caney del grupo Nietzsche. Ich habe jetzt eine schöne Salsa von der Gruppe Nietzsche und der Titel ist Buenaventura y Caney.

Nach dieser musikalischen Reise durch Kolumbien oder durch den Katastrophengebiet von den Erdbeben möchte ich ein paar Informationen für euch noch weitergeben. Después de este viaje alrededor de toda la zona afectada por el terremoto, quiero pasar a darles algunas informaciones. Empecemos por las últimas actividades. Tuvimos ocasión de estar en el concierto del grupo Bomba Azul en Núremberg y allí recolectar dineros para apoyar a las personas que sufrieron con este terremoto en Colombia. Die erste Nachricht in der vergangenen Wochenende haben wir die Gelegenheit gehabt, oder letzte Woche, Entschuldigung, die Gelegenheit gehabt, die Gruppe Bomba Azul in ihrem Konzert zu begleiten und Gelder für Kolumbien zu sammeln. Da haben wir einige Sachen zum Essen verkauft und Informationen gegeben an die Personen, die gekommen sind, Interesse hatten. Tuvimos ocasión allí en el concierto de Bomba Azul de vender algunas cosas para comer y de informar a la gente respecto al terremoto. Wir haben insgesamt 760 Euro gesammelt, also ungefähr, ich bin nicht hundertprozentig sicher. En total recolectamos cerca de 760 euros que se van a enviar a Colombia para apoyar justamente a los puntos más necesitados. Wir haben diese Gelder gesammelt und die werden wir schicken nach Kolumbien, die Orte, wo es am meisten gebraucht wird, zu unterstützen. Es ist nicht einfach, dies zu machen auch, weil wir prüfen wollen auch, dass die Gelder tatsächlich dorthin kommen, wo sie unterstützen, nicht wo jemand sich bereichern kann. No es fácil hacer esto, porque precisamente queremos enviar esos dineros a sitios en donde realmente ayuden y realmente haya una necesidad y no queremos enviarlos a donde alguien se pueda enriquecer con ello. No es mucho dinero lo que tenemos ahora, pero esperamos recolectar más. Wir haben noch nicht viel Geld damit, die wir schicken können, aber wir haben die Hoffnung, mehr zu sammeln. Inzwischen haben wir ein Bankkonto eröffnet. Dieses Bankkonto läuft unter meinem Namen mit dem Zusatz Todos somos Colombia, also wir sind alle Kolumbien und Hilfe für Kolumbien. Und in diesem Konto werden die Gelder dann eingesammelt und danach werden wir das nach Kolumbien überweisen an die Projekte, die in unsere Augen auch richtig sind und die Leute tatsächlich unterstützen in diese Regionen, die ich erwähnt habe vorhin bei den Liedern. Lo que pretendemos hacer entonces es creamos una cuenta de bancaria, esa cuenta está a mi nombre y con el aditivo de que es para ayuda para Colombia. Y con los dineros de esa cuenta pretendemos ayudar justamente a las personas más necesitadas en estas regiones. Estamos buscando esos proyectos, ya tenemos algunos mencionados, pero estamos analizando qué proyectos realmente requieren esa ayuda y para tratar de enviarla lo antes posible. Vamos a seguir haciendo acciones para seguir recaudando fondos para Colombia. Wir werden weiterhin andere Aktionen durchführen, Gelder für Kolumbien zu sammeln. Und der nächste Event ist schon geplant. Wir werden am 13. September eine Milonga für Kolumbien haben. El próximo evento ya está planificado. El 13 de septiembre hay una Milonga para recoger fondos para Colombia. Esta milonga tiene lugar en el Tango Loft en Fürth, donde Oscar y Vicky. Diese milonga wird in den Tango Loft in Fürth sein, bei Oscar und Vicky. Und die sammeln dort Gelder für Kolumbien. Para los que no saben qué es una milonga, porque la milonga es más del mundo del tango. La milonga es una fiesta simplemente en la que se baila tango.
y las distintas variantes del tango, el tango, la milonga y el valse de tango. Y esta noche será entonces el 13 de septiembre de beneficio para Colombia. Desde aquí quiero agradecerles a Óscar y Vicky ese esfuerzo para apoyar estos proyectos en Colombia. Dice Milonga, für diejenigen, die kein Tango tanzen, erzähle ich, was in der Milonga ist. Es ist ein Fest, an dem Tango gespielt wird und getanzt. Und es gibt drei Varianten bei dem Tango. Das ist der Tango, der Walzer und der Milonga. Und die drei werden nacheinander gespielt und da wird getanzt an diese Musik. Und diesen Abend wurde organisiert von Oscar und Vicky. Und ich möchte hier von mir aus einen riesen Dank geben für diese große Unterstützung. A continuación de este evento tendremos otro más grande aún, pero eso se los comento más adelante. Por ahora vamos a escuchar primero un tango, justamente ya que estamos hablando de la milonga. Also, für diesen oder nach diesem Event werden wir einen größeren Event für Kolumbien nochmals machen. Aber bevor ich darüber rede, werde ich euch einen Tango abspielen, gerade um über diese Milonga zu reden.

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0: Ja, die nächsten zwei Stunden hier bei Radio Z, der Schwarzfunk. Für euch an den Mikros meine Wenigkeit, der Markus. Und dann haben wir noch
1: Simone mal wieder.
2: Und eine Taube. Servus.
0: Jawohl. Schön, dass ihr eingeschaltet habt. Wir wünschen euch ganz viel Spaß die nächsten zwei Stunden hier bei uns. Und wir legen gleich mal los mit Flattermusik. Hier sind Dina Summer und hier ist der Radio Z Schwarzfunk. Los geht's!

0: Der Radio Z Schwarzfunk hier am Freitagabend und wir sind gleich mal eingestiegen mit zwei brandneuen Songs. Den ersten Dina Summer Children of the Night. Die bringen ja im Oktober eine neue EP raus, auf die wir schon sehr gespannt sind. Und Boy Harsher hörten wir gerade eben mit Heartbeat, auch ein brandaktueller Song. Und wir schauen mal, was DJ Taube so im Angebot hat heute Abend.
1: Ja, Boy Harsher, vielleicht noch zur Info, spielen ja auch demnächst in München am 19. November, wenn ich es richtig im Kopf habe, im Kesselhaus, glaube ich. Und ja, ich denke, da könnte man vielleicht hingehen. Ja, weiter geht's von mir mit einer Band, die heißt Der Menschliche Mottek. Und das Lied heißt sinnlicherweise Der Mottek. Das Ganze ist raus auf Kernkrach vor einem guten Monat. Und ja, hört mal rein.

0: Ja, der menschliche Mottek mit dem Stück der Mottek, das Ganze raus auf Kernkrach und vor circa einem Monat irgendwie raus. Das Ganze gibt es auch immer noch als Single direkt bei Kernkrach zu erwerben. Aber ich glaube, man muss relativ schnell sein, damit man irgendwie die Single noch kriegt, weil da gibt es nur 155 Stück. Ja, weiter geht's mit guten Freunden aus Wien. Und zwar dem Jigit, Jigit seines Zeichens auch Mitglied von
1: Zack.
0: Und der hat eine schöne CD raus, ich selber gebastelt, glaube ich, auf 50 Stück limitiert. Gibt auch eine Kassette, da gibt es nur 20, ja. Aber es gibt es auch digital und das Stück heißt Piss Fakirla. Ja, Piss Fakirla.

0: Ja, was für ein Brett, Herr Taube.
1: Schon nett, ne, das Brett.
0: Ja, das kann man schon hören, ja, das stimmt. Jo. Nicht schlecht. ja, was soll man darauf noch spielen, ne, großartig? Also, das wird schwierig jetzt, ne?
2: Wir gehen jetzt einfach heim, reicht. Mehr braucht's nicht.
1: Na, ein bisschen Beats werden schon
0: wenn, okay. Wenn der Taube so vorlegt, es wird schwierig für uns hier, ne, Simone?
2: Ja, der hat jetzt schon ordentlich einen Groove hingelegt. Ja, ich glaube, ich bin heute zu schnulzig, da komme ich nicht mehr hinterher.
0: Also ich versuch's mal, weil nämlich der Schwarzfunk hat mal wieder was vor. 26. September dürft ihr euch im Kalender notieren. 26.09.26. Wir gehen wieder in die Mutz, wir sind live. Wir haben drei wirklich saubockstarke Bands organisiert für euch. Und die eine von den Bands bringt nächste Woche sogar ein neues Album auf den Markt. Non-Human, Opera of Lust and the Art of Sorrow Part 2. Ganz schön sperriger Titel für ein Album. Aber ich habe es mir mal angehört, ich habe es schon. Es ist wirklich geil, es sind einige Hits drauf und einen davon wollen wir euch jetzt mal präsentieren. Hier sind Non-Human mit Cold Like Steel.

0: Ja, auch das eine Band aus unserem Line-Up am 26.09. Years of Denial aus Frankreich. Und zuvor hörten wir Sea, die kommen aus Hamburg. Also ein mega Line-Up für euch, Non-Human, Years of Denial und Sea live am 26.09. in der Mutz.
1: Der Vorverkauf steht
0: ja,
1: schon.
0: 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Dort bekommt ihr die Tickets. Wir würden uns freuen, wenn ihr natürlich zahlreich erscheint.
1: Das wird ein Fest.
0: Ja, Bombe. Wir freuen uns mega drauf. Ja, weiter geht's hier im Programm. Ja, genau. Es geht noch weiter mit ganz frischer, neuer Musik. Rue Oberkampf haben ein Best-of rausgebracht ihrer Singles vom Jahr 2018 bis 2026. Und ein Song ist da auch drauf, der niegelnagelneu ist. Eiszeit. Zwar nicht ganz passend zur jetzigen Jahreszeit, aber kommt vielleicht bald. Hier sind Rue Oberkampf Eiszeit.

0: Ja, spannend. Wir experimentieren mal wieder mit Vinyl und gucken mal, ob das jetzt klappt. Unser Herr Chefredakteur ist an der Technik und jetzt läuft...
1: Ja, ich drück den Knopf, ne?
0: Du drückst den Knopf und wenn alles klappt, läuft jetzt von Roberto Rossa Immagina. Stell dir vor...

0: Ja, dann ist die Platte mal zu Ende und weiter geht's mit einer Band namens Djaff und der bringt im
1: September. Ein bisschen mehr bayerisch, ja.
0: Ein bisschen mehr bayerisch, ja. Ich versuch's noch. Und auf jeden Fall im September kommt das neue Album und die ersten Auskopplungen sind sehr vielversprechend. Zum Beispiel Interstellare Sonnenwind. Das Album wird Aura heißen und ich gehe total steil. Hört es euch mal an. Sauber.

0: Ja, Dirf mit Interstellare Sonnenwende aus dem neuen Album Aura. Das Ganze wird im September erscheinen. Und ja, irgendwie hat Dirf so eine gewisse Alleinstellung, finde ich, im Musikbusiness, weil er doch halt die bayerische Sprache pflegt und trotzdem irgendwie minimal unterwegs ist und auch das eine oder andere Mal so ein bisschen den Neofolk bedient. Ja, weiter geht's mit einer Band aus Leipzig. Die liebe Rina Pavard hat auch ein neues Stück raus. Und ja, wenn hier mein Rechner funktionieren würde, was er gerade im Moment nicht tut, würde ich gerne ihr neues Stück spielen namens Too Much. Aber das funktioniert gerade nicht so, wie ich will.
1: Wir können noch erwähnen, dass sie auf dem NCN spielt.
0: Das stimmt.
2: Ja, das stimmt.
1: Das ist dann, glaube ich, in wann? 2-3 Wochen?
2: Nee. Ja, oder? Ist immer Anfang September. Nicer Festivalsort. Ja. Und ich weiß nicht, wen haben sie denn dieses Jahr als 80er-Jahre-Banger? Da ist doch immer einer.
1: Keine
2: Ahnung. Ich weiß es nicht.
0: Ich weiß es auch nicht, ja. Es soll inzwischen funktionieren. Wir probieren es mal. Rina Pavard mit dem neuen Stück Too Much.

0: Ja, ein wunderschöner Song von Rina Pavard und bei der Gelegenheit gleich mal zu erwähnen, sie ist bei Cold Transmission unter Vertrag bei dem Label und zufälligerweise habe ich hier noch einen Song von einer Band, die auch bei Cold Transmission unter Vertrag ist. Was für ein Zufall.
1: Dazu sollte man vielleicht auch sagen, dass die auch im Oktober auch eine Label Night machen.
0: Richtig, genau.
1: Ja,
2: In Rüsselsheim.
1: Rüsselsheim, ja. Und ich glaube, da spielt auch eine Band, die wir auch schon da hatten. Ich glaube, da sogar zwei, die wir schon da hatten. Und ich glaube, von einer hast du jetzt ein Lied. Kann das
0: ja,
1: sein?
0: Mensch, Simone, du kennst mich halt, ne?
1: Ja, ich bin da einfach begabt.
0: Crying Vessel heißt die Band.
1: Yep.
0: Genau, der Slade hat einen neuen Song rausgebracht. Crying Vessel haben übrigens Zuwachs bekommen in ihrer Band. Es sind jetzt nicht nur zwei Jungs, sondern haben jetzt auch noch eine Sängerin dabei. Brandaktueller Song, Bound in My Mystery. Da hören wir jetzt mal rein, wie gesagt, bei Cold Transmission unter Vertrag Crying Vessel.

0: Brandneu und nur für euch hier beim Radio Z Schwarzfunk. Daniel Knuts, The Cave und ja, Daniel Knuts da, an den haben wir wirklich sehr, sehr gute Erinnerungen. Wirklich ein sehr sympathischer Musiker, der uns hier mal im Mai besucht hat. Und ich glaube, wir hatten richtig mega Spaß mit ihm, ne?
1: Nicht nur mit ihm. Eigentlich war das ein richtig gelungener Rundumabend.
0: Ja, ne, der war Bombe. Ja. Ja, kann man nichts dagegen sagen, ja, genau. Ja, das war unser kleiner Ausflug ins Cold Transmission Label Lager. Crying Vessel, Daniel Knuts, dann noch Rina Pavard. Wir haben aber natürlich noch was anderes für euch auf Lager. Wir kommen zu einer Band aus Italien. Alte Post-Punker, eine Band vom alten Schlag. Christine Plays Viola heißen die. At Last I Found You ist ihr neuer Song und den wollen wir euch auf alle Fälle präsentieren. Hier sind sie.

0: Ja, stabiler Post-Punk aus Schweden, das Stockholmer Trio. Then Comes Silence mit ihrem brandaktuellen Song Judgment Day. Und ich übergebe an DJ Taube.
1: Ja, weiter geht's mit einer Band aus UK namens Oppenheimer MK2. Die haben jetzt vor einer Woche irgendwie ihr neues Album rausgebracht. 13 Jahre hat es gedauert seit dem Letztling, und Oppenheimer MK2 entstand aus der uralt Zündband Oppenheimer Analysis, schon ja in den 80ern unterwegs, und hat sich jetzt zusammengetan mit einem Menschen, der bei Mitra Mitra irgendwie unterwegs war und bei den Constructivists, also auch so eine uralt UK Industrial Band. Ja, auf jeden Fall machen sie jetzt Synthpop. Und der ist, finde ich, ganz gut. Das Stück heißt Inspiration, Oppenheimer MK2.

0: Ja, die Juggernauts mit Immortal Flesh, ihren neuen Stück, auch gerade erst veröffentlicht. Weiter geht's mit dem Herrn Chefredakteur.
1: Yo!
0: Auf, auf die Mütze, oder?
1: Ja, ja, es fehlt die Mütze noch. Wir werfen jetzt mal einen Blick nach Hamburg. Von dort kommt Tension Control. Die hatten wir ja auch schon hier bei uns in Nürnberg live auf der Bühne bei IBM Blast. Und Tension Control, der Micha, der liefert wirklich mit jedem Song wirklich immer eine Hitgranate ab, möchte man so sagen. Und auch sein neuer Song ist wirklich, wirklich geil. Und den hören wir uns jetzt mal an. Hier kommt das Tanzkollektiv Tension Control aus Hamburg. Viel Spaß.
2: Willkommen zum musikalischen Teil des Vorprogramms mit ausgewählten Melodien aus dem weiten Bereich des

0: Jo, was für ein Brett von Tension Control Tanzkollektiv. Das war unsere kleine IBM-Runde. Und wie komme ich jetzt zum nächsten Song, Simone? Wie kommen wir darüber?
1: Ich würde mal sagen, wir machen einfach einen Break.
0: Break.
1: Und gehen mal wieder von dem IBM da weg.
0: Have a break.
1: Ich mach halt nur poppiges Zeug, ja.
0: Ja, dann mach mal. Was haben wir denn jetzt?
1: Wir haben jetzt hier das neue Lied von Bestial Mouth, Conjure. Ich nenne sie ja immer liebevoll die Dancefloor Diamanda Gallas. Lovely. Hatten wir vor 2 Jahren auf dem Bunker Rituals Festival, das auch dieses Jahr wieder ist, und zwar am 23. und 24. Oktober in der Desi. Da mache ich aber nächstes Mal beim Schwarzfunk noch ein kleines Special dazu. Aber kreuzt es euch schön an dem Kalender, dass ihr auch nichts vorhabt, nicht in den Urlaub fahrt oder sonst irgendwelche komischen Dinge tut an diesem Wochenende, denn ihr seid in der Desi.
2: Weil Karten gibt es ja auch schon.
1: 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Und falls nicht, kündigen wir das vorher an. Was irgendwie die Butze ausverkauft sein sollte. Wünschen wir uns das? Ja,
2: unbedingt,
1: aber
2: unbedingt,
1: sowas
2: unbedingt.
1: Von, ja. 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Link auch über Instagram oder über Facebook. Und jetzt, los geht's. Bestial Mouth.

So, wir kommen gleich zur nächsten Band, die auch eine brandneue Scheibe auf dem Markt hat. Yakima Yerda. Am 10.07. hat das Duo aus München ihr Album Kalte Schauer veröffentlicht. Auch wirklich ein Top-Album, wirklich sehr, sehr zu empfehlen. Und aus diesem Album hören wir jetzt den Song Dertli Dolap. Das ist türkisch, aber ich arbeite daran noch, aber der Song ist viel, viel besser, als wie ich ihn ausgesprochen habe. Hier sind Yakima Yerda.

0: Ja, brandaktuell hier beim Radio Z Schwarzfunk, Yakima Yerra aus ihrem aktuellen Album Kalte Schauer. Herr Taube.
1: Ja, November Nivellit hat auch was Neues raus, irgendwie eine Single. In zwei schönen Versionen, eine in Schwarz, eine in Pink. Ja, und
0: wir hören die Pinke.
1: Ja, nee, keine Platte mehr. Wir haben schon genügend Schweiß hier irgendwie verbracht mit der ersten Platte. Nein, wir spielen das Stück Cry Today von November Nivellit.

0: Der Radio Z Schwarzfunk, wir sind kurz vorm Ende. Das war's schon wieder. 2 Stunden Schwarzfunk hier im August. Wir bedanken uns natürlich recht herzlich fürs Zuhören. Und ich hoffe, ihr schaltet alle wieder ein am 18.09. Da geht's dann da gibt's den nächsten Schwarzfunk. Genau, das wollte ich
1: genau.
0: sagen.
1: Genau, Special.
2: Ja, Bunkersyndikat Special. Yes. Das wird schön.
1: Und laut.
0: Wunderbar. In diesem Sinne, kommt gut ins Wochenende und entspannt schön und bleibt natürlich noch hier dran bei Radio Z. Es geht weiter mit dem Nachtclub, 2 Stunden. Und wenn ihr wollt, wir haben auch noch die Playlist von heute Abend, dann spätestens in den nächsten Tagen auf unserer Facebook-Seite öffentlich gestellt. Also wenn ihr wissen wollt, was wir heute Abend alles gespielt haben, klickt euch rein. In diesem Sinne, wir wünschen euch was, macht's gut, tschüss, bye bye.
2: Ciao, ciao.
1: Ciao, ciao.

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1: Hier geht's heute um Wiederveröffentlichungen querbeet.

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1: Cover-Version, ja. Sister Sledge, Lost in Music in der Version von The Fall. Und das war jetzt eine von den Wiederveröffentlichungen mit Material der 70er Jahre. Ich gehe hier quer durch die Genres bis um 2 Uhr im Nachtclub. Am Mikrofon Philipp Kause und die Sendung hier ist live. Ihr könnt euch also sogar beschweren unter 0911 4500 666. Ich habe schon den ganzen Tag Beschwerden, aber in ganz anderen Kontexten abgekriegt und habe irgendwie heute das Gefühl, ich bin der Mann, der an allem schuld ist. Also wenn ihr noch oben drauf laden wollt, nehme ich das auch noch entgegen. Nächste Coverversion von Soul-Musik, Ain't No Mountain High Enough. Das war ein Motown-Klassiker, der ist dort als Auftragswerk geschrieben worden und einmal quer durch die KünstlerInnen-Schar beim Label interpretiert worden. Und es haben sich allerdings auch Leute aus dem Rhythm and Blues Beat-Bereich in England vorgeknöpft. Es sind ja manchmal Songs so gewandert. Und hier zum Beispiel die Version von The Riot Squad.

Das war jetzt nacheinander Musik aus einem fünfteiligen CD-Box-Set von The Fall. Danach einmal The Riot Squad, Musik aus den mittleren 60ern und wahrscheinlich nicht damals auch nicht in deutschen Radios gelaufen. Wiederveröffentlichung dieses Sommers, The Riot Squad, und kannte ich übrigens auch gar nicht. Und jetzt hier aus einem Sampler, der schon mal in den 60er Jahren wurzelt, aber eine Entwicklung nachzeichnet. Und zwar geht es um Eastern Sounds and Western Music und vor allem um indische. Und die Instrumente Sitar und Tabla und das, was aus der Zusammenkunft von den Beatles und Ravi Shankar insgesamt, vor allem auch in die englische Musikszene reinstrahlte. Aber mittlerweile finden sich Spuren in allen möglichen Musikstilen und das hat zum Beispiel auch den Dub getroffen, das werden wir bei Ja Wobble später noch feststellen. Da gibt es auch noch extra einen Release mit Ja Wobble und Tian Kui. Und das ist super interessant, ein ganzes Album. Aber diese Compilation ist auch toll. Auch da ist Ja Wobble drauf. Der wird uns überhaupt durch viele von diesen Wiederveröffentlichungen irgendwie begleiten. Und bei der Eastern Sounds and Western Music Compilation, da habe ich jetzt als Beispiele Lynn Pike, Given Time, das ist eine Rarität, danach Ananda Shankar, Tochter von Ravi, mit einem Rolling Stones Cover, Jumping Jack Flash. Hier ist der Nachtclub live auf Radio Z.

Zum Geschäftsmodell mancher Plattenfirmen gehört es gerade auch, den alten Katalog der früheren Veröffentlichungen, entweder der eigenen, von der eigenen Firma oder gar von anderen aufgekaufte Lizenzen, zu verwerten. Und da ist Cherry Red in London ein solches Label oder eine Labelgruppe, die sich in den letzten Jahren immer wieder um Kim Wilde auch gekümmert hat. Von Kim Wilde wird so jede Demo-Fassung, jede B-Seite, jede 12-Inch aus den 80er Jahren, jedes, was wir jetzt auch gleich hören werden, jede Dub-Version, sowas hat es auch gegeben. Und auch, was wir später noch hören werden, manches von den BBC-Mitschnitten. Dann verwertet und in Boxsets noch später noch hören werden, manches von den BBC-Mitschnitten dann verwertet und in Boxsets neu verpackt. Das heißt,

Firma, die insolvent ging Anfang der 2000er, die es nicht mehr gibt. Und ein Großteil des Repertoires ist zur Universal-Gruppe, also zum größten Plattenkonzern der Welt, gewandert. Aber an allem haben die jetzt auch nicht so Interesse. Und somit sind solche Sachen dann unterlizenziert, beispielsweise an Spezialisten, die eben Wiederveröffentlichungen sich auf die Fahnen schreiben. Hier eben Cherry Red, und da gibt es jetzt aus der Kim Wilde Box für 1984 Go For It in der Dub-Version. Eigentlich geht das 10 Minuten lang. Ich blende es mal dann aus, wenn ich das Gefühl habe, es wiederholt sich nur noch. Aber lehnen wir uns zurück. Es geht in dieser Sendung gerade auch um lange Aufnahmen.

Ja, manchmal sind Compilations gerade dann besonders interessant, wenn man gar keine Ahnung hat, wenn man eigentlich bei einem ganzen Genre oder bei einem Subgenre oder einer Strömung irgendwie so wie der Ochs vom Berg steht und nicht so richtig weiß, wo man da anfangen soll. Und in diesem Fall habe ich zunächst mal ohne den Werbetext, ohne den Produkttext gar nicht verstanden, worum es da geht, denn die Compilation, die am kommenden Freitag rauskommen wird, heißt einfach We Are The Beautiful, kann jeder behaupten, aber das bezieht sich auf einen Song von der Gruppe Chapter House und die gilt so als Teil der Shoegaze-Strömung und diese Platte oder diese 5-CD-Box, die will die 90er und die 2000er beleuchten in puncto Shoegaze, Two Decades of Shoegaze, 1991 till 2011 heißt sie etwas umständlich. Und ja, man hätte natürlich in den 80er Jahren schon anfangen können. Heute noch aktive Bands gibt es da sicherlich auch wie Ride, aber es ist jetzt nicht unbedingt mehr so das große Ding und es ist auch ein sehr englisches Ding und ich glaube, wenn man sich nicht ganz so sehr vor allem so mit dem Süden Englands beschäftigt, dann hat man nicht ganz so den Bezug vielleicht, aber es ist möglich mit dieser Compilation das zu entdecken, steht da nämlich, da heißt es. Das schreibt die Plattenfirma, We Are The Beautiful dient als perfekte Einführung in diese Szene für Leute, die damit noch nie in Kontakt gekommen sind und als etwas, was man als einen Überblick, den man sich mal anhören muss, auch für diejenigen, die sich auskennen. Na gut, das überprüfen wir mal anhand der Tracklist. Da fällt erstmal auf, dass die Trendfarbe Pink sich auch in der Auswahl der Bands widerspiegelt. Zum Beispiel sind Pink Shiny Ultra Blast, The Big Pink und Pink Playground auserwählt worden. Jeweils wohl aus dem Raritätenkasten. Azubi, Sexu, Ashraf, Fax, Pluramon, auch nicht unbedingt Bandnamen, die man schon oft gehört hat. Und dann sind gleichzeitig auch welche dabei wie Lush, die wir gerade hatten. Lush hätte ich jetzt gar nicht bei Shoegaze einsortiert oder hätte das gar nicht erwartet, waren sie aber am Rande auch. Und man muss trotzdem sagen, das ist jetzt kein typisches Stilmerkmal, glaube ich, von Shoegaze, dass man 6-Minuten-Track macht. Das war schon eher so Richtung Dream-Pop unterwegs hier. Wir hören gleich was anderes von Lush aus einer anderen Compilation von diesem Jahr, die nämlich Britpop nochmal unter die Lupe nimmt. Und aus diesem Sampler, We Are The Beautiful, über die Einführung in den Shoegaze, da habe ich, weil ich ja dachte, es gibt ja, auch wenn einem ein Genre nicht gefällt, in jedem irgendwas, was einem dann vielleicht doch gefällt. Also habe ich es mir alles so mal angehört und dann kam ich zum Beispiel, das kann ich euch jetzt auf jeden Fall guten Gewissens hier andrehen, auf Tamarin mit Love Fade. Viel Spaß dabei.

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Joe Jackson, der ist ja relativ fleißig gewesen in den letzten Jahren, auch in seine aktuelleren Alben, können wir nachher noch reinhören. Und der hat mit diesem Song einen, finde ich, perfekten für die Ewigkeit geschaffen, immerhin. Der ist ja auch schon 44 Jahre alt, der Song. Und für mich ist das ein typischer Ohrwurm. Also das ist was, was ich oft im Ohr habe und dann jedes Mal denke, oh, was ist das, wie heißt das? Also wie heißt das denn? Von Joe Jackson, Steppin' Out 1982. Und das ist jetzt auf einer Compilation drauf, die diesen Monat rauskam, Digging. Also es geht um Pop und Jazz. Das ist ein furchtbar langer Albumtitel von diesem Sampler. Lese ich später nochmal in Ruhe vor. Und da geht es um auch wieder vor allem die britische Szene und wie angejazzte Elemente in verschiedene Synthie-Pop und New Wave und Post-Punk-Kontexte einflossen. Und Joe Jackson hat da sicherlich auch dazu gehört. Also eigentlich ist von Joe Jackson da sogar recht viel ausgegangen. Aber es sind auch Namen, die man sonst vielleicht nicht auf dem Zettel hätte, die da einsortiert wurden und wo ich sage, ja, das passt. Das ist eigentlich von der Zusammenstellung her eine sehr sinnige, pfiffige Compilation, wo man auch viel lernt. Und es sind auch einige, die so richtige Must-Have-Kandidaten sind, die da auch ein Mussten, also zum Beispiel Working Wonder und Style Council, eine Band von Paul Weller, die eine Handvoll Alben, aber sehr gute Alben hatte, oder auf jeden Fall die ersten beiden sind sehr gut. Und DC Lee, die war Mitglied bei The Style Council und später hat Paul Weller sie auch geheiratet. Dann so Everything But The Girl in ihren Anfängen, die auch bei The Style Council übrigens mitgemacht haben. Die sind da drauf, die Fine Young Cannibals, mit denen ich letztes Jahr oder mit deren Sänger ich letztes Jahr ein spannendes Interview geführt habe. Also da bin ich ein bisschen eingetaucht in diese Szene und fand es dann sehr faszinierend. Teilweise kommen die Musiker in diesem Feld auch aus dem Ska, wo man ja auch auf Bläsersätze großen Wert legt, oder auch aus dem Punk. Und sogar Malcolm McLaren finden wir auf dieser Compilation. Ich habe jetzt ausgewählt eine klassische One-Hit-Wonder-Gruppe. Zu Unrecht One-Hit-Wonder, weil tolle Songs gemacht. Die Raw Band, bekannt vor allem für ihren Song Clouds Across the Moon. Hier jetzt mal mit einem anderen. Und der heißt Take Some Time. Geschrieben aber ist er nicht wie Time, die Zeit, sondern wie Thymian.

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1: The Fall ist jetzt nicht eine Gruppe, wo ich sagen würde, aha, das ist jetzt mein Spezialgebiet. Hier ist der Nachtclub mit Philipp Kause, die Sendung ist live und The Fall. Die sind in der Punk Explosion entstanden und haben nicht nur punkige Elemente, aber so von der Haltung gerne vieles durcheinander geschreddert und so eine Anarcho-Einstellung gegenüber zum Beispiel Genregrenzen gehabt. Das ist ja auch nichts Verkehrtes. Es ist aber extrem viel Output rausgekommen. Es ist sehr unübersichtlich und es ist eine große Herausforderung für die Nachwelt, das nochmal zu ordnen und dabei die Nuggets rauszuziehen, die tatsächlich irgendwie Musikgeschichte geschrieben haben. Ähnlich wie bei Per Ubu war es, und stilistisch sind Per Ubu vielleicht auch die nächstliegende Gruppe, war es so, dass bei The Fall vor allem ein konstantes Mitglied den Ton vorgegeben hat, Mark Smith, Mark E. Smith. Und der war nicht alleine Sänger am Mikrofon, sondern der war Vortragender von allerlei Poetry Slam, würde ich sagen. Hat rezitiert, hat vorgelesen, hat vielleicht war es auch Freestyle, irgendwas gebrabbelt. Und natürlich gab es dafür auch Vorläufer, lange vor Punk gab es die Red Crayola, gab es die Captain Beefheart und so. Also das ist sicherlich auch mit eingeflossen. John Peel war ein Fan der Gruppe. BBC-DJ, den man auch immer wieder bei solchen Wiederveröffentlichungsboxen, wenn sie irgendwas mit England zu tun haben, findet, weil der sie alle ins Studio eingeladen hat bei der BBC und oft der Erste war, der an sie geglaubt hat, noch bevor Plattenfirmen das taten. The Fall beziehen sich in ihrer Bandgründung oder bei ihrem Bandnamen auf einen Roman von Albert Camus, einen Philosophen und Schriftsteller des Existenzialismus. In den 90er Jahren kamen verstärkt Keyboards, Samples mit in die Musik rein, aber das mit den Störgeräuschen, das haben sie lange vorher schon in den 70ern gemacht. Wir hören jetzt was aus dieser Zeit, als eben die Keyboards da auch überhand nahmen. Damals mit der Tastenspielerin Julia Nagle und zwar 1995 bei einer Tournee in Frankreich und das eröffnet schon Klanghorizonte, würde ich sagen. The Fall Intro Tape, das war der Beginn von ihrem Konzert im April 1995, mitgeschnitten in Rennes in der Bretagne.

Das waren sie jetzt, Everything But The Girl, haben vor allem mit Missing dann ihren Durchbruch gehabt. Vorher waren sie aber schon gute 10 Jahre aktiv, ein Duo, und hier aus der Compilation über Pop und Jazz in England und die Verbindungsstücke, die sind durch bestimmte Bands halt vor allem geknüpft worden, die Bläsersätze einbezogen haben, Saxophon vor allem, und Everything But The Girl hörten wir jetzt mit dem einen. Es gibt auch noch einen, der noch einen Track, der auf dieser Compilation drauf ist, Night and Day.

0: So klang der Song mal, bevor er ein Funk-Tune wurde für Chaka Khan. Prince und die Demo-Fassung. Das hier gibt's schon lange, aber am kommenden Freitag wird mal wieder aus den Prince-Archiven was ausgebuddelt. Gegen die Plattenfirma Warner, die ja die interessantesten Anteile an seinem Archiv hat, hat er geklagt. Damals zu Lebzeiten, mit denen ist er in den Rechtsstreit gezogen. Aber er hat auch mit Sony Verträge gehabt. Er hat die ganzen Major-Firmen mal durchgemacht. Und es gab dann nach seinem Tod, nach langem Hin und Her und Tauziehen, schließlich eine Einigung, dass bis zu einem bestimmten Stichtag Warner und Sony sich die Rechte an Wiederveröffentlichungen aufteilen. Und das haben sie dann fleißig genutzt, die Zeit, und haben darum konkurriert, wer jetzt wieder ein neues Boxset oder wieder unveröffentlichte Aufnahmen bringt. Und jetzt ist Sony wieder am Zug mit etwas, ich lese mal hier einfach vor, IMU aus dem Jahr 1977 von Prince, Tick Tick Bang in der 81er Version, ich kenne den Song gar nicht, Heaven von 1985, I Wonder 89, With This Tear in der Guide Vocal Version 1991, Stone 95, Calabama 2003, The Guilty Ones 2007, Bestest Friend 2012 und live mitgeschnitten kurz vor seinem Tod, How Come You Don't Call Me Anymore. Für mich auch einer meiner Prince-Lieblings-Songs. Das also hat man aus dem Paisley Park und aus den, man hat ja mal gesagt, Prince hätte Stoff noch für hunderte Alben. Oder er hat das teilweise gesagt. Und ja, man hat da also im The Vault gebuddelt. Das ist so dieses, so nennt man das, diese Schatztruhe seines großen Erbes. Und das Album wird Timeless heißen, am kommenden Freitag erscheinen. Ich bin skeptisch, wenn ich mir jetzt diese Tracklist so angucke. Auch das Albumcover wirkt schon sehr abschreckend. Und ich könnte mir vorstellen, dass das ein ziemlicher Griff ins Klo ist, aber halt was, womit die Plattenfirma nochmal Geld machen will. Aber vielleicht werde ich auch eines Besseren belehrt. Ein paar Tage müssen wir noch warten. Die Zeit überbrücken wir in Vorfreude auf die Frau, die auch eben I Feel For You gecovert hat und im September endlich ein Comeback-Album bringen wird, Chaka Khan. Chaka Khan und Prince zusammen, live mitgeschnitten 1998, Baby, I Love You.
1: Chaka. You know that little groove we was working on earlier?
2: Oh, yeah. Oops, we got some feedback. Yes, let's do that. This is something we haven't done, we never did before. First time hearing it ever.

The Riot Squad, britische Beatmusik Mitte der 60er Jahre, kurzlebige Gruppe mit nicht so hervorstechenden Mitgliedern, die sind nämlich nie live aufgetreten. Eine Spezialität waren Soul-Covers, die sie gemacht haben, und manchmal sind sie mit Glenda Collins ins Studio gegangen. Can I get a witness? Glenda Collins and the Riot Squad aus einem Boxset, das jetzt diese Band beleuchtet, The Riot Squad. Ah!

Kleines, feines Hey Jude-Zitat to make it better von Kevin Ayers hier, und der hat auch gerade wieder Hochkonjunktur, was Wiederveröffentlichungen angeht. Deswegen hören wir ihn auch gleich mit einem Live-Mitschnitt aus dem Jahre 76, mitgeschnitten in Bremen im August 76, Kevin Ayers mit dem Song Lady Rachel. Das ist dann fast 10 Minuten lang. Und dann habe ich noch was aus diesem Eastern Sounds meet Western Music Sampler, Walter Horton und Martin Stone. Netty Netty heißt der Track, kennt wahrscheinlich bis jetzt keiner. Und die Compilation, die den Jazz-Einfluss im Pop untersucht, heißt Digging Your Scene, New Pop and All the Jazz, 1982 till 87. Und wenn ich dann wieder so eine Wiederveröffentlichungen-Sendung mache demnächst, dann widmen wir uns in der Frank Zappa. Da gibt es nämlich etliche Anlässe, um das zu tun. Euch jetzt noch eine schöne Nacht. Am Mikrofon verabschiedet sich Philipp Kause mit Kevin Ayers.

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0: Hallo und willkommen zu einem neuen Tag auf der 95,8 bei Z. Heute am 21. August mit Christian Mosbacher und der Übersicht für die kommenden 12 Stunden. Los geht's mit dem Kaffeesatz, dem täglichen Musikmixtape. Mit dabei sind heute Crescent, Nerosta Steel und das Tara Clerkin Trio. Außerdem gibt's gegen Ende der Stunde eine neue Ausgabe des Z-Wetters. Von 15 bis 16 Uhr hört ihr dann eine neue Ausgabe Castrop mit neuem von Lorraine, Julie Holter und Lamine Fofana. Von 16 bis 18 Uhr sendet danach der Stoffwechsel das Kultur- und Politikmagazin bei Z. Die Themen für heute Nachmittag hat Timo.
1: Wir starten in die Doppelstunde mit einer Buchrezension zu Überwachung in Hongkong von Penny Prinz. Außerdem gibt es was Neues zum Budapest-Komplex. Ein Pariser Gericht entscheidet, dass Gino nach Deutschland ausgeliefert werden soll. Und in der zweiten Stunde hören wir eine brandneue Ausgabe vom lesewütigen Kaffeekränzchen. Heute geht's um Flanösen.
0: Nach dem Stoffwechsel geht's weiter mit einer Stunde Zellophan von 18 bis 19 Uhr. Von 19 bis 22 Uhr hört ihr dann Onda Latina, die lateinamerikanische Sendung. Von 22 bis 0 Uhr sendet der Schwarzfunk Darkwave und Gothic, bevor von Mitternacht bis 2 Uhr der Nachtclub übernimmt. Im Anschluss hört ihr von 2 bis 14 Uhr auf DAB Plus im digitalen Kabel und online auf www.radio-z.net die Wiederholungen aller Sendungen.

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2: Eine Runde Dauerregen am Freitag, dem 21. August. Die großen Fragen. Heute ist es eindeutig spürbar, wir sind in den Einflussbereich eines Tiefs gelangt. Mit Kern liegt das über dem südlichen Norwegen. Ab Sonntag wird das Tief von einem Hochdruckgebiet verdrängt. Das dehnt sich weit über Mitteleuropa aus. Dabei gelangt aber dann tief vorderseitig nochmal wärmere Luft zu uns. Das Wetter wird also beständiger. Gleichzeitig gelangt auf der Vorderseite eines Tiefs über dem Atlantik wärmere Luft zu uns. In der zweiten Wochenhälfte gewinnt dieses Tief selbst dann an Dominanz und es wird wieder wechselhafter. Die Option auf ein Tief mit schon größeren Regenfällen zu Wochenbeginn, die ist aber ganz eindeutig weggerechnet worden.
3: Vor der Haustür.
2: Gut, da tauchen Regenfälle plötzlich wieder auf, wenn auch aus ein bisschen anderer Großwetterkonstellation. Aber tatsächlich bringt heute am Freitag ein Tiefdruckgebiet, man könnte für die Natur sagen, endlich mal ein flächigeres Regengebiet hier bei uns über Franken. Seit dem Mittag regnet es sich ein und erst ab etwa 20 Uhr lässt das Ganze wieder spürbar nach. Entsprechend gedämpft sind auch die Höchsttemperaturen. Die haben wir sogar schon am Mittag erreicht mit rund 20 Grad. Zum Nachmittag im Regen geht das Thermometer auf 16 Grad zurück. In der kommenden Nacht und morgen tagsüber überwiegen weiterhin die Wolken und immer wieder gibt es noch einzelne Schauer mit starkem Wind und Höchstwerten um 19 Grad. Da stellt sich am Samstag schon ein leicht herbstliches Feeling ein. Da sind wir aber dann am Sonntag schon wieder raus. Bereits am Samstagabend sogar klart es schon sichtbar auf. Die Nacht wird dann recht kühl und am Sonntag erwartet uns ein sonniger Tag mit ein paar lockeren Quellwolken bei 21 Grad. Die kühlste Nacht der Woche, die folgt darauf auf Montag mit Abkühlung auf 6 Grad. Tagsüber am Montag liegen wir dann unter stabilem Hochdruckeinfluss mit einem wolkenlosen Himmel und bis zu 23 Grad.
3: Am Horizont.
2: Nach heutigem Stand folgt die kommende Woche beim Wetter einem klaren Muster. Nach und nach strömt mit der tief vorderseitigen Bewegung aus Richtung Süden wärmere Luft zu uns ein. Zunächst wird diese dann noch unter Hochdruckeinfluss gebracht. So wird es am Dienstag sonnig bei 27 Grad. Am Mittwoch sind nach dieser Berechnung sogar 30 Grad möglich. Dazu gibt es schon erste Wolken. Und der nächste Schritt folgt dann am Donnerstag. Es erwartet uns womöglich einen Hitzehöhepunkt mit bis zu 32 oder 33 Grad. Aber auch einer Gewitterfront am Abend nach heutigem Stand. Und auf diese Front würde nach diesen Modellläufen am letzten Augustwochenende dann eher kühles Schauerwetter folgen. An euch ein herzlicher Dank fürs Zuhören heute an diesem Freitag. Ich wünsche euch ein ganz tolles Wochenende und das neueste Wetter, das ist wie gewohnt am Montag.

Hallo zu einer Stunde Castrop bei Z mit Christian Mosbacher und neuen Entdeckungen von Lorraine, Lamin Fofana und Space Africa. Das erste Stück kam von der Band Helen um Liz Harris alias Grouper, die mit Linda's Head im Oktober auf dem Label Cranky ein neues Album nach über 10 Jahren veröffentlicht. Die 10 Stücke führen den intimen Dreampop von The Original Faces von 2015 fort und lassen ihn zunehmend in Shoegaze übergehen. Verwaschene Gitarren, wehmütige Melodien und eine Emotionalität, die nicht benannt werden muss, um nachzuwirken. Ebenfalls auf Cranky erscheint ein gemeinsames Album von Windy and Carl und Optigen Conservatory, die eine jahrzehntelange Geschichte in der unabhängigen Musikszene Michigans verbindet. Hier passiert wenig und genau das ist der Punkt. Die Stücke entwickeln sich langsam, verdichten sich kaum merklich und erinnern an frühe Windy and Carl-Aufnahmen ebenso wie an die stille Klangästhetik des klassischen Cranky-Katalogs. Und dennoch klingt das nicht nach Wiederholung. Die 4 MusikerInnen finden einen gemeinsamen Ton, der eher aus dem Zusammenspiel entsteht und sich nicht wie ein vorher festgelegtes Konzept anhört. Das ist Alvin Loving von Windy and Carl meets Optigen Conservatory.

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Seltsamer, weiter, verwinkelter und hypnotischer als je zuvor. Mit ihrem vierten auf Mexican Summer erschienenen Werk Fata Morgana schließt Taya Cheek alias Lorraine aus New York ihre erste Schaffensphase ab. Voller kluger Pop- und Kulturverweise, feiner Beobachtungen und Songs, die all das zusammenhalten. Längst sind die verschiedenen Einflüsse so selbstverständlich Teil ihrer Musik, dass Lorraine sich frei zwischen ihnen bewegen kann. Fata Morgana ist deshalb auch ein Album über diese Freiheit und darüber, wie sie ihre Erfahrungen mit einer kaputten Welt verarbeitet, mit einer Beobachtungsgabe, die bemerkenswert selten ist. Wir hören noch das Stück Elmira aus Fata Morgana von Lorraine.

Seit ihrem Album Tragedy von 2011 fasziniert Julia Holders eigenwillige Verbindung aus Barockpop, großen Gesten und entrückter Minimal Music. Sie führt diese scheinbaren Gegensätze zu einer Musik zusammen, die avantgardistisch wirkt und dabei stets erstaunlich selbstverständlich bleibt. Das heute erscheinende Materia ist weniger ein neues Album als ein eigenwilliges Weiterdenken von Something in the Room She Moves aus dem Jahr 2024. Julia Holder greift dessen von Hildegard von Bingen inspirierten Titelsong erneut auf, verlangsamt und dehnt ihn und erweitert ihn um psychedelische Kammerpop-Experimente. In den 7 Stücken bewegt sie sich zwischen unterschiedlichen Klangwelten, ohne sich auf eine bestimmte Form festzulegen. Materia wirkt dabei weniger wie ein abgeschlossenes Werk als wie ein offener Entstehungsraum, in dem sich Szenen, Motive und Klangideen langsam verdichten und schließlich zu einem Ganzen finden.

Seit etwa einem Jahrzehnt ist das slowenische Label Mapa Editions eine Plattform für abenteuerliche Musik. Für seinen Gründer steht das Abseitige im Mittelpunkt und so versteht sich auch das Label als eigene Kartografie der Musik. Mit Synthetic Water Music erscheint im September eine neue Compilation zum 10-jährigen Bestehen. Wie schon der Vorgänger Synthetic Bird Music versammelt sie befreundete KünstlerInnen von MAPPA. MusikerInnen, die dort veröffentlichen oder bei Veranstaltungen des Labels gespielt haben. Nach Slowform and Pablo Disarens und Adela Mede hören wir noch William Yates alias Memotone aus Bristol mit Overlooking the Lake in the Mouth of the Ghetto von der wunderbaren Compilation Synthetic Water Music.

Das Duo Space Africa aus Manchester hat in den vergangenen Jahren einen atmosphärischen Sound zwischen Soul und Ambient entwickelt, den es seit dem Album Honest Labor von 2020 immer weiter verdichtet. Das neue Album Quiet Storm führt diese Linie fort, verschiebt den Fokus stärker auf neoklassische Formen und detaillierte Sounddesignarbeit und bleibt dabei fest mit der melancholischen Atmosphäre seiner Heimatstadt Manchester verbunden. Wir hörten das Stück From the Heart of Knowing von Space Africa featuring Alto Aria. Das war Stunde Castro bei Z mit Christian Moosbacher. Von 16 bis 18 Uhr sendet das Kultur- und Politikmagazin Stoffwechsel. Der in New York lebende Künstler und Musiker Lamine Fofana erkundet die Spannungen zwischen dem, was ist und dem, was sich jenseits davon denken lässt. Seine Musik reist um Bewegung und Migration, um Entfremdung und die Suche nach Zugehörigkeit. Mit Corps Perdu erscheint im Oktober auf Shelter Press ein neues Album von Lamine Fofana. Aus diesem hören wir To Become Liquid.

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Hallo zusammen zum Stoffwechsel an diesem regnerischen Freitag im August. Den 21. haben wir schon und gehen damit in den Spätsommer. Willkommen alle hier bei dieser Sendung. Wir haben heute ein bisschen was aus der Welt mitgebracht. Hier ist Ida Hinterholzinger an Mikro und Technik und ich begleite euch jetzt in dieser kommenden Stunde mit folgenden Themen. Neues vom sogenannten Budapest-Komplex. Die Abschiebekammer des Berufsgerichtshofs in Paris hat an diesem Mittwoch entschieden, dass der Antifaschist Cino nach Deutschland ausgeliefert werden soll. Den Angeklagten im Budapest-Komplex wird vorgeworfen, Neonazis am Rande des sogenannten Tag der Ehre in Budapest angegriffen und zum Teil schwer verletzt zu haben. Musik. 2019 gab es sehr große Proteste in Hongkong gegen ein Auslieferungsgesetz nach China. Nach diesen Protesten verschärfte sich die Überwachung in Hongkong dramatisch. Sowohl die juristische als auch praktische Repression nähert sich der chinesischen an, obwohl Hongkong offiziell noch bis 2047 Autonomie genießt. Penny Prince ist die Autorin des Buches Nacht der Revolte und sie hat darin über die zunehmende Überwachung in Hongkong und auch Deutschland geschrieben. Und wir starten rein mit Broadcast mit Tender Buttons.

0: Die Abschiebekammer des Berufsgerichtshofs in Paris hat an diesem Mittwoch entschieden, dass der Antifaschist Chino nach Deutschland ausgeliefert werden soll. Am 9. April 2025 hatte das Gericht ein Auslieferungsersuchen Ungarns in seinem Fall noch zurückgewiesen. Chino werden Angriffe auf Nazis im Rahmen des sogenannten Budapest-Komplexes vorgeworfen. Weil es sich unter anderem auch um deutsche Nazis gehandelt haben soll, erließ Deutschland nach der Ablehnung der Auslieferung nach Ungarn erneut einen europäischen Haftbefehl gegen Chino. Die Anwälte von Chino haben bereits Rechtsmittel gegen die Entscheidung vom Mittwoch, den 19. August, eingelegt. Radio Dreieckland sprach darüber mit dem freien Mitarbeiter Luke.
1: Wie kam es jetzt zu dieser Gerichtsentscheidung? Wie hat das Gericht seine Entscheidung begründet?
2: Tja, sehr, sehr gute Frage. Der Punkt ist, in Frankreich läuft das alles anders, als man das von deutschen Gerichten gewohnt ist. Es gab in dem Sinne gar keine öffentliche Begründung. Am Mittwoch wurde der Beschluss verlesen. Das ist im Prinzip dann das Resultat gewesen der Plädoyers der letzten 6, 7 Verhandlungstage, die sich ja seit Dezember nun gestreckt haben. Das wurde auch immer wieder vertagt. Und im Endeffekt wurde dann gestern nur verkündet, dass es keinen Grund gibt, aus Sicht des Gerichts eine Abschiebung nicht durchzuführen. Klar wurde auch ein bisschen erwartet, dass das natürlich eine andere Nummer ist, weil Deutschland ist ja ein ganz anders glaubwürdiger Partner in diesem Kontext. Und gut, du hast es ja schon erwähnt, das war ein sehr, sehr wichtiges Urteil. Im April letzten Jahres wurde Chino freigelassen, weil davon ausgegangen wurde, dass die Menschenrechtslage in Ungarn nicht dem entspricht, was sich ein französisches Gericht vorstellt, um jetzt dorthin abzuschieben. Zumal nun ihm 24 Jahre Haft drohen wegen eines tätigen Angriffs oder tätiger Angriffe. Und naja, in Ungarn wurde das und wird das als kriminelle Bande gewertet, also die organisierte Antifa und naja, was dann alles da hinten dran hingen, eben Antiterrorermittlungen auf internationaler Ebene. Und jetzt ja im Dezember hat ja die Karlsruher Generalstaatsanwaltschaft wohl den europäischen Haftbefehl nachgereicht, also einen zweiten, was nun auch die Frage natürlich aufwerfen könnte, ob hier nicht eh in der gleichen Sache nochmal geurteilt wird. Da war so ein bisschen die Hoffnung, dass vielleicht das Gericht sagt, wir sind nicht zuständig. Und nun haben sie sich aber wohl doch als zuständig befunden und gesagt, Chino soll nach Deutschland ausgeliefert werden. Das gibt jetzt eine Berufung, das Kassationsgericht muss das jetzt beurteilen, weil eben die Anwälte von Chino gesagt haben, dass natürlich nicht drin ist, dass er jetzt ausgeliefert wird. Das hätte jetzt 3 Tage Zeit gehabt, die haben das jetzt wohl heute dann eingelegt und jetzt hat das Kassationsgericht 40 Tage Zeit, darüber zu urteilen. Das heißt aber überhaupt nicht, dass das dann irgendwann erst im Oktober stattfindet. Ich vermute, die Anwälte werden da auch nochmal ein dickes Dossier auflegen und Argumente einspeisen, dass das ausführlich nochmal durchverhandelt wird. Genau, und nun können wir eigentlich davon ausgehen, dass irgendwann in den nächsten Wochen da ein neuer Entscheid zustande kommt, eben aller spätestens in 40 Tagen.
1: Gibt es schon eine Reaktion von Chino selber?
2: Nun, also die Leute, die dort den Prozess beobachteten, haben berichtet, diese Option stand im Raum, aber es ist natürlich eine heftige Entscheidung. Also wie du auch erwähntest, ist ja schon so, dass Chino, bald 2 Jahre in Paris lebt, dort integriert ist, arbeitet, seine Leute, seine Freunde hat und es ist so ein bisschen surreal, weil ja die Grundlage bleibt, du bist Teil einer kriminellen Bande, aufgrund dieser Schlägerei, in die du mutmaßlich involviert gewesen bist. Ich denke, das ist schon ganz schön was zum Schlucken für Chino und sein Umfeld und die Verteidigung. Aber es geht darum, jetzt natürlich gegenzuhalten und auf dem nächsten und in Frankreich dann letzten Rechtspfad so gut zu argumentieren, dass es möglicherweise noch verhindert wird. Und das hieße dann, dass das Ganze an ein europäisches Gericht weiter wandert. Also das wäre dann vor dem EuGH, wo geprüft werden müsste, ob dieser europäische Haftbefehl im wiederholten Male und diesmal von Deutschland gegen Chino Bestand haben kann.
1: Was würde Chino denn im Falle der Auslieferung nach Deutschland hier drohen?
2: Also in Deutschland ist das Strafmaß dann wohl nicht ganz so hoch, aber es geht immerhin trotzdem um 10 Jahre. So wie ich das verstehe, ist ein Hauptgrund, den die Bundesgeneralanwaltschaft anführt, dass sie Gino haben wollen, dass er eben deutsche Neonazis angegriffen haben soll. Das heißt, da wird sich dann irgendein deutsches Gericht finden, völlig unklar auch welches bisher, das dann darüber urteilen soll. Und eben da wäre das Strafmaß eben als Teil einer kriminellen Vereinigung, so wie ich es verstehe, bis zu 10 Jahre Haft.
1: Das wäre dann so ähnlich wie jetzt die anderen Verfahren rund um diesen Budapest-Komplex.
2: Ja, es würde sich ein bisschen einreihen in das, was ja jetzt schon viel in der Öffentlichkeit ist, nämlich vor allem sind das ja zurzeit die Verfahren in Düsseldorf, genau, wo es ja auch jetzt dann die Einlassungen gab vor wenigen Wochen. Es ist aber genau mir noch überhaupt nicht klar und wir haben da überhaupt keine Informationen. Also was die Anwälte gesagt haben, ist, dass es auch keine Garantien gibt, dass Deutschland ihn nicht nach Ungarn weiter abschiebt. Das ist ja auch noch was im Raum steht, dass, sie sagen, sie wollen den jetzt haben und aber gleichzeitig möglicherweise, und wir haben es ja in der Vergangenheit gesehen, die enge Kooperation mit Ungarn in diesem Kontext fortführen. Da sehen wir auch bisher keine Argumente, warum das nicht so sein sollte. Aber ja, von der gesamtjuristischen Lage bleibt es das Resultat dieser Jagd auf die Antifas und es wird dann wahrscheinlich eine ähnliche Richtung einschlagen, möglicherweise wie jetzt die Verfahren, die schon am Laufen sind in Nordrhein-Westfalen.
1: Gab es nach dieser Entscheidung des Berufungsgerichtshofs Solidaritätsbekundungen in Frankreich?
2: Ja, zahlreiche, klar. Die Unterstützungsgruppe vor Ort hat weiterhin den Prozess natürlich begleitet. Ich habe es ja vor ein paar Wochen schon mal angemerkt. Das ist natürlich alles gerade hier Sommerloch-Stimmung. Es werden aber einige Kundgebungen jetzt auch und Demonstrationen geplant. Ich meine, sogar auch in Berlin wird was stattfinden, jetzt die Tage schon. Und in Paris zeichnet sich auch ab, dass es hoffentlich vor dem Kassationsgerichtsentscheid in den nächsten Tagen irgendwann eine größere Versammlung, Kundgebung geben wird. Und ich denke, das wird wahrscheinlich auch erst der Beginn einer neuen Solidaritätswelle sein. So ist zu hoffen, weil die ganze Geschichte von Budapest sich ja jetzt schon ins dritte Jahr streckt und wir ja letztlich von vielen schweren Verurteilungen reden, auch die Geschichte vor Augen haben mit Maya, die mit Hanna, wo einfach die Strafmaße einfach dem entsprechen, was der rechtspopulistische Diskurs gerade so hergibt. Es ist einfach eine ganz klare politische Intention dabei, diese antifaschistische Bewegung zu bekämpfen und zu schwächen. Und das versucht nun Deutschland sehr fleißig nach wie vor. Eine Sache, die nicht unbedingt überrascht, aber eine Sache, die natürlich auch enttäuschend ist, weil man ja auch sagen könnte, diese ganze Geschichte, die hat jetzt schon so viel aufgewirbelt an Dreck, dass da auch mal Schluss sein kann. Aber so sind die deutschen Gerichte nicht, so sind die ungarischen Gerichte nicht. Es war die Hoffnung, dass in Frankreich ein bisschen anders läuft und hier ist jetzt gerade so das Gefühl, dass der Druck einfach wahnsinnig groß war auf die französischen Justizbehörden das Spiel mitzuspielen, dieser gnadenlosen Verfolgung und eben nicht, wie sie es bisher getan hatten, weiterhin die Fahne der Europäischen Menschenrechtskonvention hochzuhalten und eben zu sagen, nach Ungarn, das geht gerade nicht und das geht auch nicht, wenn ein Orban seit 4 Wochen oder 8 Wochen weg ist, weil die was er da angerichtet hat an Mess in den Justizinstitutionen, das wird noch viele Jahre brauchen, bis das zurückgebaut wird. Und ob das dann ein Magyar auch tatsächlich umsetzen möchte, ist ja nochmal eine andere Frage. Aber aus Sicht der Verteidigung von Gino hat sich an der Lage dort halt überhaupt nichts geändert. Und es hat sich auch überhaupt nicht geändert, dass diese ganzen Ermittlungen politisch motiviert getrieben worden sind von und unter Orban, von dem Fidesz-Regime. Und dass eine hochpolitisierte Stimmung und alles andere als eine unabhängige Rechtsprechung die Grundlage ist für diese Verfolgungsjagd.
1: Das sagt unser freier Mitarbeiter aus Frankreich, Luc. Wir haben mit ihm gesprochen über die Entscheidung der Abschiebekammer des Berufungsgerichtshofs in Paris. Dieses Gericht hat am Mittwoch entschieden, dass der Antifaschist Gino nach Deutschland ausgeliefert werden soll. Ginos Anwälte haben gegen die Entscheidung Rechtsmittel eingelegt. Die Entscheidung darüber könnte alsbald anstehen. Gino werden Angriffe auf auch deutsche Nazis in Budapest vorgeworfen.
0: Ein Beitrag von Radio Dreieckland mit Neuigkeiten zum Budapest-Komplex war das hier im Stoffwechsel bei Radio Z. Und jetzt hören wir Regina College mit I Hope.

0: Eine Buchhändlerin, die nicht mehr weiß, welche Bücher sie noch verkaufen darf. Eine Dozentin, die nicht denunziert werden will. Ein Gesetz, so vage, dass jeder damit gemeint sein könnte. Ein intelligenter Laternenpfahl und ein anarchistisches Café, das den Zuständen trotzt. Nacht der Revolte von Penny Prinz ist ein Reisebericht, der den Alltag in einer Stadt beschreibt, in der die nationale Sicherheit die Freiheit ersetzt hat. In Hongkong. Die Autorin erzählt von Überwachung, Repression und Widerstand und einem Modus digitaler Herrschaft, der nicht nur in Hongkong Gestalt annimmt. Unsere KollegInnen von Radio Blau aus Leipzig haben ein Interview mit der Autorin geführt.
1: Ich habe jetzt Penny Prinz in der Leitung. Hallo.
2: Moin.
1: Du hast ein Buch geschrieben und Nach der Revolte, ein Reisebericht zur Überwachung und Widerstand in Hongkong. Der Anlass war eigentlich die Proteste, die in Hongkong 2019 stattgefunden haben. Und das ist ja schon wieder ein Weilchen her. Das haben ich und die meisten wahrscheinlich schon wieder vergessen. Vielleicht fangen wir erstmal damit an. Was war denn 2019 in Hongkong los?
2: Die Proteste 2019 fingen an über einen geplanten Gesetzesentwurf der Hongkonger Regierung zu einem Auslieferungsgesetz. Das heißt, dass Gefangene in bestimmten Fällen auch ins Ausland überführt werden könnten. Da ging es dann darum, dass unter anderem diese Auslieferung auch nach Festlandchina stattfinden könnte. Und in Festlandchina gilt eine Verurteilungsrate von 99%. Deswegen hatten HongkongerInnen zu Recht Angst, dass das das Ende ihrer Regelung sein würde, die eigentlich den Hongkongern spezielle Freiheiten garantiert, zumindest bis 2047.
1: Also Hongkong war ja eine britische Kolonie und ist jetzt quasi offiziell schon Teil von China, aber es gibt diese Übergangsphase bis 2047, wo die eine gewisse Eigenständigkeit haben sollen.
2: Richtig, ja. Das Ganze nennt sich One Country, Two Systems und wurde bei dieser Übergabe 1997 eben vereinbart. Aber eigentlich kann man sagen, das, was in der Folge dieser Proteste passiert ist und die politischen Entwicklungen der letzten Jahre, sind eigentlich faktisch das Ende dieser One Country, Two Systems Lösung, weil sich Hongkong extrem krass an Festlandchina angeglichen hat.
1: Ja, diese Proteste, die waren riesig. Also wer hat denn da protestiert? Und ja, so einen groben Überblick, was ist da alles los gewesen?
2: Ja, die Proteste waren total breit. Ich würde sagen, das Gros der Protestteilnehmenden war bürgerlich-liberal gesinnt. Die hatten relativ gemäßigte Protestforderungen. Das Hauptargument oder die Hauptforderungen waren die sogenannten Five Demands, also die fünf Forderungen. Und da gesellte sich nach quasi diesem Demand für gegen das Auslieferungsgesetz gesellten sich dann weitere Forderungen dazu, unter anderem eine unabhängige Untersuchungskommission, die die vorgefallene Polizeigewalt untersuchen sollte, das Freilassen und nicht weiter Verfolgen von den im Zuge der Proteste festgenommenen politischen Gefangenen, eine Absetzung der Regierungschefin, das war damals Carrie Lam, und eben auch ganz wichtig und zentral die Forderung nach einem allgemein freien und direkten Wahlrecht, was es so nicht gab, also was weder durch die Briten noch durch Festlandchina eingeführt worden war. Das waren erstmal so die Forderungen, unter die sich alle stellen konnten. Trotzdem gab es unterschiedlichste Kräfte innerhalb dieses Protestes. Also zu Hochzeiten des Protests waren über 2 Millionen Menschen auf der Straße. Das ist bei einer Stadt von 7 Millionen natürlich extrem viel. Es gab linksradikale Fraktionen innerhalb der Proteste. Die waren eben dezentral. Das heißt, jeder konnte so ein bisschen seins machen. Und es gab auch rechte bzw. so ethnonationalistische Kräfte innerhalb der Protestfraktionen. Und es war ein bisschen schade, dass die, wie so oft, sehr laut und sehr präsent waren, sodass die Proteste teilweise als Ganzes rechts eingeordnet wurden. Wobei da wirklich sehr, sehr viele unterschiedliche Akteure auf die Straße gegangen sind.
1: Ja, leider hat das nichts gebracht. Also dieses Gesetz ist trotzdem eingeführt worden. Also trotz dieser riesigen Proteste. Vielleicht kannst du so ein bisschen die Zeit seit 2020, seit diesem nationalen Sicherheitsgesetz beschreiben, also was sich jetzt für Hongkong so verändert hat.
2: Ja, man kann sagen, der Albtraum ist wahr geworden. Es ist nicht nur das Auslieferungsgesetz gekommen, sondern eine ganze Reihe an neuen Gesetzen. Allen voran ist das nationale Sicherheitsgesetz in Kraft getreten. Das ist ein sehr, sehr umfassendes Sicherheitsgesetz, was sehr, sehr viele breite, vage Tatbestände umfasst, wie Terrorismus, Kollusion mit ausländischen Mächten, Sezession, Insurrektion, also so Begriffe, die eben sehr weit interpretiert werden können. Und zusätzlich zu diesem nationalen Sicherheitsgesetz sind neue Instanzen ins Leben gerufen worden, wie eine spezielle Einheit bei der Polizei, die nur fürs nationale Sicherheitsgesetz zuständig ist, ein spezielles Gericht, was nur Fälle der nationalen Sicherheit verhandelt, etc. Also viele neue Institutionen sind dazugekommen und haben quasi auch so rechtsstaatliche Prozesse, die eigentlich installiert waren, zu einem gewissen Grad ausgehebelt, weil Sachen einfach dahin verlagert werden können und dann nach anderen Maßstäben bewertet werden. Und dann ist nochmal 4 Jahre später, also 2024, das Artikel 23-Gesetz in Kraft getreten, was nochmal so ein bisschen den Riegel schiebt vor allerletzte Reste politischer Freiheit, die es eventuell noch gab. Aber seitdem geht in Hongkong wirklich sehr wenig. Also die Repression ist sehr harsch. Leute werden unter dem nationalen Sicherheitsgesetz in der Regel zu mehrjährigen Gefängnisstrafen verhaftet, bis zu 10 Jahre, und können in speziellen Fällen auch eben nach Festlandchina überführt werden und dort vor Gericht gestellt werden. Es haben ganz viele Menschen das Land verlassen. Die sind jetzt nicht alle geflohen. Da muss man, glaube ich, einen Unterschied machen. Teilweise ist das quasi wirkliches Fliehen aus Angst vor politischen Konsequenzen, vor politischer Repression. Teilweise ist es einfach auch ein Auswandern gewesen, weil sie die Stadt nicht mehr als lebenswert empfunden haben. Aber es haben 500.000 Menschen Hongkong verlassen, also 500.000. Ganz viele Medien haben dicht gemacht, auch aus Angst vor politischer Repression, weil teilweise Medien eben auch Unterstützung der Aufstände vorgeworfen wurde und deren Geschäftsführer im Knast gelandet sind. Dann haben sich ganz viele NGOs aufgelöst, Studentenvereinigungen, also das, was man in Deutschland so als ASTA kennt, haben sich eigentlich in allen Hongkonger Universitäten aufgelöst, und es zieht sich so durch. Also in allem, was man hier so unter Zivilgesellschaft fasst, hat es krasse Veränderungen gegeben, auch durch neue Gesetze, die eben vorsehen, dass NGOs alles Mögliche über ihre Mitglieder transparent machen müssen und Leute einfach total Angst haben vor strafrechtlichen Konsequenzen.
1: Ja, du hast in deinem Buch auch immer so Teile von diesem nationalen Sicherheitsgesetz so halt reinkopiert, reingeschrieben. Und das ist wirklich sehr umfassend, aber andererseits auch sehr vage. Und daraus hast du dann geschlossen, also es ist quasi alles verboten, aber wie genau das jetzt umgesetzt wird und wie die Rechtsprechung dann eigentlich ist, ist halt allen völlig unklar, was dann wiederum zu einer großen Angst führt. Vielleicht kannst du das nochmal ein bisschen zusammenfassen. Also wie ist die Stimmung und was bedeutet das für Leute, die vielleicht politisch nicht so einverstanden sind mit dem, wie es abläuft?
2: Ja, man kann schon sagen, die Stimmung ist sehr, sehr vorsichtig. Wir kennen das ja in so Überwachungsdiskursen, nennen wir das auch den Chilling-Effekt, also den Effekt, dass man aus Angst vor folgender Repression sich schon selber zensiert und eben nichts mehr sagt. Das ist in Hongkong gerade sehr stark spürbar und das zieht wirklich sehr weite Kreise. Gerade gab es ja nochmal eine Verhaftungswelle letzten Monat. Da hat es unabhängige BuchhändlerInnen betroffen und da muss man eben verstehen, das sind keine politischen Buchhandlungen, wie wir sie kennen, vielleicht aus Deutschland, sondern das sind normale Belletristik-Buchhandlungen und deren BesitzerInnen sind jetzt verhaftet worden und werden auch verschiedener Delikte angeklagt. Das heißt, auch vorher war man schon sehr vorsichtig, welche Bücher darf ich noch lesen, welche Bücher dürfen überhaupt noch verkauft werden, was darf ich noch sagen, was darf ich noch posten. Das führt eben dazu, dass so ein politischer, öffentlicher Diskurs eigentlich mehr oder weniger zum Erliegen kommt. Natürlich kann man, wenn man digital so ein bisschen versiert ist, kann man über einen Proxy-Zugang ins Internet gehen und unter anonymen Accounts immer noch politische Statements posten. Aber auch im Internet ist die Strafverfolgung aktiv und guckt viel mehr nach, so wem gehört eigentlich welcher Account und wer hat da was gesagt. Und deswegen muss man sehr, sehr vorsichtig sein und der ganz normale Bürger hat eben dieses Know-how nicht und deswegen sich einfach viel weniger äußern. Das merkt man überall, also egal, ob man jetzt sich Social Media anguckt oder eine Standardzeitung liest oder so. Auch in Gesprächen, ich habe dort ja viele Interviews geführt mit Leuten, die in der Bewegung aktiv waren, natürlich vornehmlich linke Leute. Da ist eine große Vorsicht. Also es geht immer viel darum, wie wird veröffentlicht, wo können wir uns treffen, um sicher zu sprechen, welche Kommunikationswege können wir noch nutzen. Da muss man einfach krass aufpassen, weil man eben nicht weiß, was verfolgt wird und was nicht. Und das ist in Ländern wie, oder zum Beispiel an Orten wie in Festlandchina, wo eben seit Jahrzehnten auch politische Repression herrscht. Aber ich meine, genauso, ne, ähnlich gibt es das auch in Deutschland. Also überall kennen wir rote Linien von, das darf man sagen und das darf man besser nicht sagen. Und dadurch, dass in Hongkong aber diese Gesetze so neu sind, sind diese roten Linien noch sehr unklar. Und das Austesten der Linien hat halt möglicherweise krasse strafrechtliche Konsequenzen. Deswegen sind Leute, würde ich sagen, in Hongkong gerade sogar viel vorsichtiger als in Festlandchina.
1: Was mir auch mal nicht so bewusst war oder so, also auch das gibt es jetzt in Deutschland ein bisschen ähnlich, also es gilt halt auch für Delikte in der Vergangenheit, das Internet vergisst ja nicht, also wer irgendwo mal irgendwas irgendwo gepostet hat und das mit dem irgendwo, also gerade im Fall von Hongkong gilt es halt auch explizit für Delikte, die im Ausland begangen worden sind, das macht dann ja noch kürrer.
2: Dass man in Deutschland strafrechtlich verfolgt werden kann für etwas, was im Ausland passiert ist, ist auch normal. Wenn irgendeine schwere Straftat in

0: Land verbracht haben. Das sind einfach so Sachen, die konnte man sich nicht vorstellen, dass die Hongkong-Regierung das ernsthaft macht. Aber wenn das dann da eine Verhaftung in dem Sinne gab, dann gibt es natürlich tausende Menschen, die aufgrund ihrer eigenen Posts jetzt nach dieser Verhaftung Angst haben. Zweite Sache, die gerade viel passiert, ist, dass vergangene Verfahren neu aufgerollt werden. Also es gab eigentlich ein Verfahren, es wurde ein Tatbestand festgelegt und ein Verfahren zum Beispiel eingestellt oder ein Urteil ist gefällt werden und jetzt werden fertige Fälle neu aufgerollt unter der neuen politischen Wirklichkeit und neu geschaut, was war denn eigentlich nach heutiger Interpretation von meinetwegen Terrorismus oder Sezession, was war hier die Lage. Das heißt, auch Leute, deren Gerichtsverfahren eigentlich bereits abgeschlossen ist, müssen Angst haben, dass es sie doch wieder betrifft.
1: Ja, da hören wir gleich noch mehr. Vorher aber erstmal Musik, und zwar Love von Great Area.

0: 2019 gab es sehr große Proteste in Hongkong gegen ein Auslieferungsgesetz nach China. Nach diesen Protesten verschärfte sich die Überwachung in Hongkong dramatisch. Sowohl die juristische als auch die praktische Repression näherte sich der chinesischen an, obwohl Hongkong offiziell noch bis 2047 Autonomie genießt. Penny Prinz ist die Autorin des Buches Nacht der Revolte über die zunehmende Überwachung in Hongkong und aber auch hier in Deutschland. Unsere KollegInnen von Radio Blau aus Leipzig haben ein Interview mit der Autorin geführt zum Buch und dem großen Themenkomplex dahinter.
1: Du hast immer so ein bisschen einen Vergleich zu Deutschland oder auch zu Europa gezogen, weil ja auch hier immer härtere Sicherheitsgesetze kommen und ein wichtiger Punkt war von dir, dass es einfacher ist, dagegen vorzugehen, bevor halt der autoritäre Wandel dann vollzogen ist. Vielleicht kommen wir einfach ein bisschen dazu und vielleicht kannst du so ein bisschen vergleichen, also wie jetzt irgendwie die Entwicklung in Hongkong war und wie sie zum Beispiel jetzt in Deutschland ist, wo da Ähnlichkeiten sind und wo da auch Unterschiede sind.
2: Ja, mir ist das immer ganz wichtig, da so ein bisschen dem dominanten Diskurs, den wir aus unseren liberalen westlichen Medien kennen, neu einzuordnen, weil wir ganz oft diese Brille haben von, naja, wir sind ja eine Gesellschaft, die in Freiheit lebt. Und wir blicken jetzt mal nach China und in China ist ja alles ganz besonders furchtbar. Und dem würde ich widersprechen, weil das immer sowas aufmacht wie, China findet in einer ganz anderen Dimension statt. Da ist grundsätzlich eine Diktatur oder da ist ein ganz anderes politisches System. Und ich glaube,

0: glaube, Überwachung und Repression so sehen, bringt einem nicht so viel, weil natürlich teilweise Überwachungsmaßnahmen, die dort sind, schon eine andere Qualität haben, also gerade in Festlandchina, aber es viel mehr, würde ich sagen, Ähnlichkeiten als Unterschiede gibt. Dieser Blick in die Ferne manchmal so ein bisschen überschattet, was auch hier eigentlich gerade passiert und was auch schon immer passiert und kontinuierlich passiert. Und ne, viele sagen, das passiert in Deutschland oder in Europa seit 9/11, aber auch vor 9/11 gab es schon Ausweitung von Sicherheitsbefugnissen etc. Deswegen glaube ich, ist es manchmal ganz gut, eher nach zu Hause zu gucken. Und ich bin auch nach Hongkong gegangen, nicht um zu gucken, oh Gott, wie furchtbar ist es da, zum Glück kann mir das hier nicht passieren, sondern wie funktioniert so ein Aushöhlen politischer Freiheit denn gerade in der Praxis, eben in dem Bewusstsein, dass das auch auf uns zukommt und dass das ja gerade vielfältig stattfindet. Und in Deutschland passiert das in Form von verschiedenen Gesetzen. Seit einigen Jahren werden ja in verschiedenen Bundesländern die Polizeigesetze neu geschrieben, egal ob in Berlin oder in Sachsen, und werden der Exekutive mehr Befugnisse zugeschrieben. Und was jetzt zusätzlich ansteht, ist ja einmal eine Reform der Geheimdienste und auch das sogenannte Sicherheitspaket, was der Polizei nochmal ganz neue Befugnisse zur Strafverfolgung geben soll.
1: Ja, also das ist wirklich so ein Dauerthema. Es kommen auch immer wieder dieselben Sachen auf den Tisch wie Vorratsdatenspeicherung oder so. Und es wird halt immer härter und härter und dann gibt es wieder irgendeinen Vorfall, irgendwelche Hooligans oder irgendwelche Kinderpornografie und dann wird es wieder verschärft. Ist denn das wirklich nötig immer oder ist es einfach so ein Wunsch, dass halt die Polizei einfach die absolute Macht erhält?
0: Ich finde das gerade spannend, wenn man sich sowieso vielleicht nochmal kurz drauf eingehend auf das, was du sagst, es wird immer irgendein Fall vorgeholt, das ist ja jetzt auch, jetzt gab es den Angriff auf den Berliner CSD, dann auch noch durch einen islamistischen Terroristen und einen Tag später spricht jemand in Brandenburg darüber, dass sie ja auch mal das Polizeigesetz verschärfen müssen etc. Da ist wichtig, irgendwie den Blick dafür zu haben, dass die ganzen Polizeigesetze oder so Gesetzesentwürfe, um die es geht, schon fertig in den Schubladen liegen haben und nur darauf warten, dass irgendwas passiert und sie dann sagen können, hey, guck mal hier, wir haben hier was ganz Tolles für mehr Sicherheit. Und in der Regel haben eben diese Fälle überhaupt nichts mit den Gesetzen zu tun. Also für das aktuelle Sicherheitspaket zum Beispiel galt als Aufhänger einmal die Festnahme oder das Finden von Daniela Klette, dem Ex-RAF-Mitglied. Dann gab es den Messeranschlag in Solingen, dann gab es den Anschlag der Vulkangruppe, also diverse Sachen werden herangezogen, um neue Sicherheitsbefugnisse zu legitimieren und wenn man reinzoomt, merkt man, dass das komplett sinnlos ist. Meinetwegen, wenn man sich den Anschlag in Solingen anguckt, da ging es um einen Messeranschlag auf einem Stadtfest und in der Folge wurde gesagt, ja, wir brauchen jetzt biometrischen Abgleich mit dem Internet, das heißt, wir müssen wissen, wer diese Täter sind und müssen dafür das ganze Internet nutzen können. Der Mensch, der Attentäter aus Solingen war, hatte aber sein Perso in der Tasche. Also das war nicht so, dass man den nicht identifizieren konnte. Und der Fall hatte rein gar nichts mit den Befugnissen zu tun, die danach gefordert wurden. Das heißt, ich glaube, man kann diese neuen Befugnisse eher verstehen als so ein Gesamtstreben nach einer Law-and-Order-Politik, die nicht nur CDU, sondern auch SPD-Regierungen sie pushen seit langem. Und das, glaube ich, dient jetzt nicht im Einzelfall wirklich einer Aufklärung von irgendwelchen Straftaten, sondern dient einem Grundgefühl von permanenter Unsicherheit, die der Schaffung von permanenten neuen Exekutivbefugnissen dienen, die wiederum natürlich, also ne, unterschiedliche Akteure haben unterschiedliche politische Interessen an so einer Law-and-Order-Politik. Im Einzelfall, würde ich sagen, bringt es nicht so viel. Also man kann in die verschiedenen Technologien, die da anstehen oder die bereits legitimiert worden sind, reinzoomen. Und es gibt ja Statistiken dazu, wie oft die schon geholfen haben. Meinetwegen, wenn wir das Beispiel automatisierte Verhaltensanalyse uns anschauen, das sind quasi KI-Kameras, die Verhalten scannen. Da gab es ein Projekt in Hamburg am Hansaplatz, das läuft seit Jahren und da wurden irgendwie 1400 Vorfälle geflaggt, davon wurden 11 weiterverfolgt und bei einem hat es tatsächlich geholfen. Und so oder so ähnlich gilt es für verschiedene Projekte, dass der erwiesene Nutzen noch nicht so richtig da ist. Und ich glaube auch, viele Stimmen sagen, naja, wenn wir jetzt die ganzen, also wenn wir einfach den Fokus verschieben würden in der Polizei, es ist ja oft so, dass nicht die technologischen Mittel fehlen, sondern dass grundsätzlich dass da an einer vernünftigen Priorisierung mangelt oder auch Kräfte falsch eingesetzt werden etc. Also dass es nicht grundsätzlich darum geht, dass uns Technologie fehlt. Und ich glaube, die Polizei hinkt krass hinterher und die benutzen alle noch Scanner und die sind im letzten Jahrhundert, das ist auf jeden Fall ein überholtes Narrativ. Die haben schon ganz, ganz viele Befugnisse, die sie vorher nicht hatten. Und trotzdem ist fraglich, wie viel diese Befugnisse irgendwie in der Praxis bringen.
1: Hm. Ja, in unserer jetzigen Gesellschaft, so wie sie jetzt halt ist, so, da finde ich es auch ganz gut, dass die Polizei uns so vor Terroristinnen so ein bisschen beschützen kann. Allerdings gibt es ja also so eine allmächtige Polizei, das ängstigt mich auf jeden Fall auch schon wieder. Also ich finde es auch gut, wenn es irgendwie Proteste möglich sind, die halt womöglich nicht so ganz legal sind und ja, das auch weiterhin möglich bleibt. Aber daran wird halt gearbeitet, dass so ungewollter Protest auch irgendwann unmöglich gemacht wird.
0: Ja, total. Eben das mit den roten Linien gilt ja hier wie anderswo. Wir sehen das ja ständig, wenn man irgendwie reinzoomt auf irgendwelche Palästina-Demos oder so, ist das natürlich so ein bisschen wie im Brennglas, aber auch in anderen Themen sieht man ja, sobald ein Protest den Staat trifft, also den Staat in seiner Stabilität trifft, wird der Protest illegalisiert. Solange ein Klimaprotest meinetwegen sich freitags vor irgendein Rathaus stellt und sagt, hallo, bitte macht bessere Klimapolitik, und die Politik sich immer noch entscheiden kann, einfach nicht zuzuhören und es zu lassen, ist das legitim. Und wenn dann aber Leute irgendeinen Wald besetzen gehen und sich zur Not auch mit zivilen Ungehorsam gegenüber der Polizei wehren, wird das als illegitim abgestempelt und eben hart strafrechtlich verfolgt. Und Protest ist ja auch immer dazu da, die Regierung in ihre Schranken zu weisen, wenn man so will, und diesem Narrativ folgt. Und die Regierung kann nicht in ihre Schranken gewiesen werden, wenn die Regierung selber die Schranken vorgibt, innerhalb dessen politischer Protest stattfinden kann. So funktioniert es einfach nicht. Und wenn wir jetzt auch hier weitere Überwachungsbefugnisse einführen, dann führt das ganz sicher dazu, dass eben so ein Chilling-Effekt wie den ich in Hongkong beobachtet habe, auch hier, den gibt es ja hier auch schon, aber dass das noch viel krasser hier eintritt. Gerade weil die Technologien, die jetzt verhandelt werden, sind ja oft KI-basiert und finden relativ gut einzelne Menschen und sind dafür gemacht, eben einzelne Gesichter in Protesten zu erkennen etc. Und deshalb entwickeln Menschen grundsätzlich eine Angst, irgendwie an Versammlungen teilzunehmen. Und ein Recht auf Versammlung ist ja in einer Demokratie schon recht essentiell.
1: Ja, auch im Osten gab es jetzt ja ein paar neue Polizeigesetze und das finde ich jetzt mal sehr gruselig in Anbetracht der Tatsache, dass jetzt hier so AfD-Landesregierungen nicht unmöglich sind, sag ich mal. Also ne, jetzt werden schon Gesetze auf den Weg gebracht, die halt irgendwie rechtsextreme Regierungen dann das Leben erleichtern könnten. Von daher ist die Idee, jetzt gegen Überwachung zu sein, ja durchaus ganz gut. Also und du hättest da wahrscheinlich auch ein paar Vorschläge, wie Mensch sich da einbringen könnte.
0: Ja, naja, ich glaube, es ist nie zu spät. Es gilt ja oft dieses Argument von, oh nee, ich bin doch eh schon findbar. Und ich glaube, wenn wir dieses Argument nutzen, dann haben wir einfach verloren. Daran darf man sich nicht aufhängen. Und gerade im Jahr 2026 werden eben so massiv viele neue Gesetze verhandelt, die eben gerade KI-basierte Überwachung einführen sollen. Und es ist aber noch nicht zu spät. Also in Berlin ist das ASOG durch, in Sachsen ist das PVDG, das sind die jeweiligen Polizeigesetze, ist auch durch. Aber auf Bundesebene ist das Sicherheitspaket eben noch nicht durch. Und im Sicherheitspaket sollen Sachen eingeführt werden wie A, die automatisierte Datenanalyse, also das, was wir oft unter dem Schlagwort Palantir kennen, und B, der biometrische Abgleich mit dem ganzen Internet, also dass man dein Foto nimmt und einfach das ganze Internet nutzt, um rauszufinden, wer du bist. Das sind ja einfach fast invasive Befugnisse, die dort geschrieben werden, die mit allen möglichen Rechtsstaatprinzipien brechen und die sehr wahrscheinlich auch zumindest in Teilen vom Bundesverfassungsgericht scheitern werden. Trotzdem will die Polizei die alle einführen und ich denke, dass das total sinnvoll ist, dagegen auf die Straße zu gehen und würde jeden ermuntern, der irgendwie freie Kapazitäten hat, das zu tun. Wir haben mit verschiedenen Gruppen aus dem linken und aus dem bürgerlicheren Spektrum uns zusammen getan zu einer Vernetzung, die heißt Sicherheit ohne Überwachung. Wir haben auch eine Website, da kann man uns finden, die heißt sicherheit-ohne-überwachung.org. Sicherheit-ohne-überwachung.org. Und wir haben gegen dieses Sicherheitspaket im Juni eine größere Demo in Berlin organisiert und probieren eben unterschiedlichste Akteure zusammenzuführen, um uns gemeinsam dagegen zu vernetzen. Das heißt, wenn man Teil einer Gruppe ist, die tendenziell auch an sowas Interesse hat, kann man sich gerne bei uns melden. Und aber auch sonst freuen wir uns natürlich über jede kleine, mittlere oder große Aktion, die dezentral irgendwo in irgendeinem Stadtteil stattfindet gegen KI-Überwachung, weil wir das Gefühl haben, dass Leute so ein bisschen Berührungsängste mit dem Thema haben, weil es oft so ein bisschen ist, es ist relativ komplex, man versteht nicht ganz, was da genau verhandelt wird und viele Menschen haben das Gefühl, sie müssen erstmal ganz genau verstehen, wie die Technologie funktioniert, bevor sie da eine Aussage darüber treffen können. Und ich würde im Gegenteil sagen, naja, es geht erstmal um extrem invasive Überwachungsbefugnisse, wenn man Zeit und Muße hat, sich da reinzufuchsen, was das im Technischen konkret bedeutet, dann auf jeden Fall tun. Aber dagegen auf die Straße zu gehen, ist eben jetzt ein Muss. Und wir haben die Zeit nicht mehr, um uns zu überlegen, ob und inwiefern wir das gut oder schlecht finden, sondern das ist einfach, das steht jetzt auf der Agenda. Das Sicherheitspaket war schon in der ersten Lesung im Bundestag. Das heißt, die zweite und dritte Lesung stehen jetzt noch an, wahrscheinlich im September. Und dann wird es vielleicht oder wahrscheinlich beschlossen. Und dann haben wir den Salat und haben eben diese Befugnisse. Deswegen ist es total gut, wenn man vorher probiert, noch was dagegen zu tun. Ja.
1: Ja, das würde ich einfach mal so als Schlusswort nehmen. Und dann würde ich sagen, recht herzlichen Dank an Penny Prinz, Autorin des Buches Nach der Revolte, ein Reisebericht zur Überwachung und Widerstand in Hongkong.
2: Wer jetzt mehr wissen möchte oder beziehungsweise und das Buch lesen möchte, der findet mehr unter nach-der-revolte.de. Das Buch hat 255 Seiten und ist im Alibri Verlag erschienen. Es kostet 19 €. Und wir hören jetzt von GB Star Sound.

Ja, das war der Stoffwechsel in der ersten Stunde. Mein Name ist Ida, ich sage Tschüss und wünsche euch jetzt noch ein angenehmes, lesewütiges Kaffeekränzchen zum Thema Flanösen in der zweiten Stunde Stoffwechsel und danach einen schönen Abend und ein tolles Wochenende. Tschüss.

cool, Erdnüsse. 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
2: Hallo zum lesewütigen Kaffeekränzchen. Ob ihr uns in Freiburg bei 36 Grad im Schatten oder etwas kühler in Halle, Husum, Karlsruhe oder sonst wo zuhört, heute wird flaniert im Lesekränzchen. Der Flaneur des 19. Jahrhunderts bezeichnet eine literarische Figur, die durch Straßen und Passagen der Großstädte streift. Er lässt sich durch die Menge treiben, schwimmt mit dem Strom. Der Flaneur gewinnt seine Reflexionen aus kleinen Beobachtungen. Scharf kritisiert er die städtische Moderne. Frauen auf der Straße dagegen, das waren bis ins späte 19. Jahrhundert entweder Bedienstete oder Prostituierte. Ausnahmen gab es natürlich. Virginia Woolf und George Sand etwa sind bekannt für ihre sozialkritischen Erkundungen. Die Metropolen des 20. Jahrhunderts eröffneten dann auch anderen Frauen die Möglichkeit, als Flaneuse zugleich Teilnehmerin und Beobachterin des urbanen Geschehens zu sein. Wir widmen uns in der heutigen Sendung modernen Flaneusen und haben zwei Romane und eine Anthologie mitgebracht und dürfen gespannt sein, was dort beobachtet und reflektiert wird. Im Studio sind jetzt, also ich, Birgit, ich moderiere, dann Claudia, Susanne und Isa ist heute online von zu Hause zugeschaltet. Isa, sag doch mal Hallo, ob wir uns hören. Nein, wir hören dich nicht. Okay, vielleicht klappt es gleich. Hoffen wir mal das Beste. An der Technik sitzt dankenswert.
3: Hallo.
2: Hallo.
3: Hallo.
2: Isa, jetzt haben wir dich. Super. Perfekt. Claudia, welches Buch stellst du denn heute vor?
4: Ich habe mich beschäftigt mit dem Buch Am Fluss von Esther Kinski. Ich lese gerade noch einen Satz daraus vor. Wenn ich Fluss dachte, kamen mir Panoramen, Ausblicke, Ansichten der Kindheit in den Sinn, Postkarten, die mir die Erinnerung schrieb. Die Ausblicke und Ansichten probierte ich an unzähligen Flüssen aus. Ich hielt sie gegen die Landschaften der Flüsse, wie um sie auf etwas zu prüfen. Auf die Verschiedenheit der Blautöne des Himmels und seines Spiegelbilds am diesseitigen und am jenseitigen Ufer, auf ihre Eignung für mögliche Nebelwunder, auf Versprechen von Mehrwertigkeit und größerer Helle, auf den Verlockungsgrad des unbekannten gegenüberliegenden Ufers, das hätte ich selbst nicht sagen können.
2: Okay, ja, das klingt interessant. Susanne, was hast du denn dabei?
5: Ich habe die Anthologie dabei, und zwar, die Anthologie heißt Flexen, im Untertitel Flaneusen schreiben Städte. Das sind vier Herausgeberinnen und es sind insgesamt 30 Texte plus ein Interview. Ich möchte eigentlich keinen Satz vorlesen, der hier das antriggern soll, sondern ich lese einfach mal die Definition von Flexen. Also, ganz kurz vorneweg. Unter Flexen versteht man ja häufig irgendwas, was mit Baumarkt zu tun hat, glaube ich. Also, hier, Flexen, das, kein Plural, Trennschleifen, biegen, Sex haben, das Variieren der Geschwindigkeit beim Rap, die Muskeln anspannen, seine Muskeln zur Schau stellen, Flaneuserie.
2: Aha, jetzt wissen wir es. Und Isa, was hast du dabei? Isa, wir hören dich nicht.
3: Ich habe das Buch Bannmeilen, ein Roman in Streifzügen, gelesen. Die Autorin Anne Weber schreibt über ihre Erkundungen der nordöstlichen Vorstädte von Paris, gemeinsam mit einem befreundeten Filmemacher, der in der Banlieue aufgewachsen ist und nach wie vor dort lebt. Die beiden sind hunderte von Kilometern zu Fuß unterwegs. Das Buch beschreibt Orte und Unorte, Begegnungen und Erfahrungen, die mit den gängigen Vorstellungen der Banlieue brechen.
2: Okay, also drei ganz verschiedene Bücher. Musikalisch begleitet uns Dota, die das gedankliche Flanieren praktiziert wie keine andere. Und wir hören jetzt Orte.

0: So, hier geht es weiter. Entschuldigung, ich bin hier nebenher ein bisschen am Rumrätseln, warum Isa, die heute online zugeschaltet ist, uns nicht hört, wir aber sie hören. Aber egal, darüber müssen wir jetzt nicht weiter rätseln, denn wir kommen zur ersten Buchvorstellung. Am Fluss von Esther Kinski. Claudia hat es gelesen.
1: Die im Buch beschriebene Flaneuse und Protagonistin, eine gebürtige Deutsche, ist gerade innerhalb Londons umgezogen an den östlichen Stadtrand. Mit ausgedehnten Spaziergängen, vornehmlich entlang des River Lay, verbringt sie die Wartezeit bis zur geplanten Übersiedlung nach Osteuropa und entdeckt eine Gegend, in der es viel Verwahrlosung und Niemandsland gibt. Die dort lebenden Menschen sind orthodoxe Juden, Flüchtlinge, Migranten, Roma, Schwarze und von Armut Betroffene. Während dieser Erkundungstouren erinnert sich die Protagonistin auch an Flüsse und Begebenheiten, die sie bereits in anderen Ländern gesehen bzw. erlebt hat. Jetzt kommt ein Lesebeispiel. Ich machte mich auf in Richtung Osten, schlug mich durch Niemandsland mit Fuchsbauten unter Dornengestrüpp und rostigen Überbleibseln alten Eisenbahnzubehörs abseits der Ausläufer der großen Bahnhöfe. Knospender Flieder nickte an halb verfallenen Bauzäunen, verbeulte Einkaufswagen standen in frühlingskarges Gebüsch gerammt. Hinter dieser Zone der Verwahrlosung und Aufgegebenheit, im Schatten längst abgewirtschafteter Fabriken und Lagerhallen, im Dunst des abwässerführenden Kanals, beherbergte der Viadukt unter seinen Bögen das verlorene, verschenkte, veruntreute und gestohlene Gut der Stadt, eine lockere Reihe nicht enden wollender Trödelgewölbe. Und noch ein Beispiel. Einmal nahm ich nach meinem Weg am zahmen Lay entlang den Bus. Auf der Bank vor mir saßen zwei alte Männer. Ihre Jacketts dünsteten aus, was die Gegend zu bieten hatte. Den Bier- und Zigarettenrauch der Kneipen, die schwadenalten Fetts der billigen Frühstückscafés, den Mief ungelüfteter Häuser, die Abgase der Busse, den Regen. Die Dünste waren in das abgewetzte Tweed-Imitat eingewachsen und umgaben die Männer wie bittere Wolken, die an Armut denken ließen, an schiefgrinsig geschultertes Unbehagen, das im Spucken durch Gebisslücken dann und wann ausgestoßen wurde. Die beiden Männer unterhielten sich im stummeligen Tonfall von Ost-London, in dem Silben und Konsonanten auf ewig zum Schweigen gebracht, von den Wörtern abbrachen und lautlos unter die Sitze fielen. Vermutlich ist euch die Sprache, die die Autorin verwendet, bereits aufgefallen. Lange ineinander geschachtelte Sätze mit allen Nuancen, die das Deutsch so hergibt, an Wortschatz und Wendungen. Etliche Wortneuschöpfungen und so viel wie kein Fremdwort. Nochmal ein Lesebeispiel dazu. Das ist jetzt ein einziger Satz nur. Und die Werte, um die es geht, das sind Schwäne auf dem River Lay. Werte auf verlorenem Posten, zwischen zwielichtigen Grünflächen, Fabrikgeländen, altem Kraftwerk, dem leisen Säuseln der Filterbeds und dem gedämpften Rauschen des kleinen Wehrs. Geheimnisträger der Vergangenheitsschichten, dem pendelnden Kähnen mit Waren und Gut, der abgerissenen Treidler und schwitzenden Zugpferde, der Stadtrandlungerer, der Ziegelarbeiter im stadtwärtigen Rücken des Geländes am Kanal. So harrten die müdbetagten Schwäne aus, auf Geheiß einer abgelegenen Königlichkeit, die sich hier nur noch in Gestalt ihrer auf der stillen Wasseroberfläche schaukelnden und gleitenden kleinen Schar zeigte. Die auf eine Art exakt geschilderten Beobachtungen schwappen bisweilen ins Fantastische über, manchmal wie ein Geräusch, von dem man nicht weiß, ob es vielleicht doch nur Einbildung war. In den auf fast 400 Seiten geschilderten Beobachtungen bleiben die Protagonistin bzw. das Leben, von dem sie Abschied nimmt, vergleichsweise im Hintergrund. Warum ist der Abschied von London so schmerzhaft und woher rühren das Gefühl von Heimatlosigkeit und Wehmut, die das ganze Buch durchziehen? Statt zu leiden, verordnet sich die Protagonistin Spaziergänge, nimmt wahr und lernt Licht, wie sie sagt. Dazu ein abschließendes Zitat, das auch nur aus einem einzigen Satz besteht. In einem Schwall ergoss sich jetzt das Licht über den Park und die Vögel, tauchte alles in diesen grellen Überfluss der Helligkeit, mit der Tage anheben, die später in Regendüsterkeit verdämmern. Ließ einen Augenblick lang jeden Umriss scharf und schwarz hervortreten, bis sich dann alles in ein überschwängliches Strahlen verschwendete, vom Katzengold und Funkeltrug kühler Frühlingstage zerfloss zum Katzengold. Schimmerte, flimmerte, glänzte und sich in ein blendendes, goldenes Beben auflöste, in dem all das, was mich über Monate begleitet hatte, zerging wie eine Sonne, wie eine der Sonne anheimgefallene Wolke, und in diesem über alles hinweg brandenden Glanz verwandelten sich das Marschland jenseits des Riverlay und der Riverlay selbst in eine vom Meer kaum noch zu unterscheidenden Küstenstreifen, der sich wie Brandung hob und senkte und alles darauf errichtete, in dieser Bewegung untergehen ließ. Das war zu dem Buch Am Fluss von Esther Kinski, erschienen 2014 im Mattes und Seitz Verlag.

0: Das zweite Buch stellt jetzt Susanne vor. Flexen, Flanösen schreiben Städte, herausgegeben von Lea Sauer, Özlem Özgül-Dündar und anderen.
1: Ja, ich habe mich sehr gespannt an das Buch begeben. Ich wusste, dass es eine Anthologie ist. Was genau heißt, es handelt sich um 30 Texte und ein Interview. Und ich habe festgestellt, ich kann direkt auch was zur Seitenanzahl sagen, was völlig unerheblich ist. 260 Seiten, das spielt aber wirklich überhaupt keine Rolle. Der Punkt ist, man kann an irgendeiner Stelle aufschlagen und lesen. Man liest sich nicht unbedingt fest, aber man wird neugierig. Was ich aber wichtig finde, ist jetzt gerade nochmal, um auf Birgits Text oder Einführung einzugehen. Also, ein Wort mit vielen Bedeutungsebenen, dieses Flexen. Ich schneide mit ihm eine Kerbe, das ist übrigens jetzt aus dem Vorwort, in das ursprüngliche Verständnis vom Umherwandeln in Städten. Ich dehne den Begriff des Flanierens aus. Braucht man dafür ein neues Wort? Muss es wirklich das Flexen sein? Ja, muss es. Denn das, was ich mache, ist nicht einfach nur ein nettes Herumspazieren, ein Lustwandeln, eine Selbstverständlichkeit. Ich bin noch kein Teil einer Tradition. Es gibt von mir noch kein Bild mit Spazierstock und Zylinder auf den großen Boulevards, keine Literaturgeschichte. Das ist ein Teil der Einführung, in dem es darum geht, den Frauen, die flanieren oder spazieren gehen, rennen oder schlendern, eine Stimme zu verleihen und ihre unterschiedlichen Gefühle darzustellen. Und da sind eben ganz unterschiedliche Texte entstanden. Und ich würde gerne ganz kurz auf 3 Texte eingehen, vielleicht sogar 4, die mich jetzt besonders beeindruckt haben, weil sie alle so unterschiedlich sind. Sie werden praktisch wirklich nur gebündelt von diesem Begriff des, ich sage, Flexens, nicht Flanierens, wobei das Gleiche gemeint ist, aber eben mit diesen ganzen Hintergründen. Der erste Text ist von Julia Lauter, mittendrin, Seite 115. Wie man eine Stadt erobert. Trödeln, herumlungern, ziellos durch die Stadt streifen. In Indien ist das für die Hälfte der Bevölkerung nicht selbstverständlich, sondern gefährlich. Um den öffentlichen Raum zu erobern, tun Frauen in Mumbai, Pune, Delhi und Lahore genau das. Sie gehen spazieren als Zeichen des Protests. Neha Singh läuft sich frei. Zügigen Schrittes verlässt sie die hell erleuchteten Straßen Andheris und biegt in eine kleine Gasse ein, die Richtung Küste führt. Zwischen den Häusern und Verschlägen des Fischerdorfes hindurch bahnt sich die zierliche Frau ihren Weg durchs Dunkel, bis sie ihm schließlich im Schwarz der Neumondnacht vor einem nach Fisch und Abwasser stinkenden Flusslauf stehen bleibt. Es ist kurz vor Mitternacht. Außer Neha Singh sind jetzt nur noch Männer auf der Straße. Viele Männer. Der Text geht weiter und beschreibt, wie Neha Singh sich durch die Stadt bewegt auf einem ganz festen Pfad, den sie jeden Abend beschreitet. Und zwar nein, nicht jeden Abend, jede Nacht. Sie macht das, was Frauen in Indien in der Regel natürlich nicht tun. Sie durchstreift ein Gebiet mitten in der Nacht, geht an Männern vorbei, hält an einem Coffeeshop inne, trinkt einen Kaffee, schnorrt eine Zigarette und unterhält sich. Ein wichtiger Punkt ist, den sie auch, als eine Geschichte, die übrigens nicht in der Ich-Perspektive geschrieben ist, beschreibt sie auch, wie sicher es ist, oder wie sicher es die Situation macht, wenn man Männer anspricht. Männer, die seltsam aussehen oder die bedrohlich wirken. Und sie stellt fest, die Männer rechnen zum einen nicht damit und zum anderen löst das Barrieren, löst das Ängste ab, beziehungsweise löst die Probleme. Und es bewirkt, dass die Männer zum Teil erstaunt und zum Teil auch sehr positiv reagieren. Natürlich nicht immer. Zahllose Frauen werden auch vergewaltigt und umgebracht. Das ist der Hauptgrund ihres Laufens und damit ist sie nicht allein. Zahllose Frauen in Indien marschieren mit ihr mit. Das ist die eine Geschichte. Mia Göring, Flirren, ist eine andere Geschichte. Sie ist so ähnlich, also ich nehme da ein bisschen Bezug auf das Buch, was Claudia gerade vorgestellt hat, ist ein intensives Wahrnehmen von unglaublich vielen Details. Zum Beispiel der erste Satz. Zwischen den Gehwegplatten sehe ich von allem mehr. Kippen und Taschentücher, Pommesreste, Brötchenstücke und Bäckertüten, Scherben und Taubenkacke. Die meisten Mülltonnen werden auf den Bürgersteigen stehen gelassen. Ich lese das als Minimalprotest. Sie stehen da als Zeichen von Dringlichkeit. Eine tote Krähe hält einen Flügel ausgebreitet wie einen Fächer. Menschen, die mit Wasserschläuchen und Eimer voll mit Seifenwasser versuchen, die Flächen vor ihren Läden sauber zu halten. Die nassen Stellen trocknen in Sekundenschnelle. Ich denke an Menschen, die sich ihre Wege bahnen durch gigantische Müllkippen und durch den Unrat stapfen wie durch Schlacke im Storchenschritt mit angezogenen Knien. In dieser Geschichte geht es tatsächlich auch ums Laufen, in erster Linie um eine Flucht. Es geht aus dem Text hervor, dass die Autorin, die Ich-Autorin, die Protagonistin in dem Fall natürlich, schreiben muss. Sie hat es sich vorgenommen, 100 Seiten, 20 hat sie schon. Aber sie kommt nicht weiter. Gut, sie läuft und beobachtet. Ich nehme noch einen dritten Text, den vierten lasse ich jetzt weg wegen der Zeit. Und zwar ist es erstaunlicherweise der einzige Text von einem Mann. Ich habe nicht verstanden, warum. Ich habe ein paar Mal dran rumgedacht und versucht, das rauszufinden, aber es ist mir nicht gelungen. Es ist die Geschichte von Dinča Gyčeta. Gyčeta, ich kann ihn nicht aussprechen, Gyča. Er ist offensichtlich bekannt, aber mir nicht. Er ist Theaterregisseur und noch einiges andere. Hat Lyrik geschrieben und auch Romane und hat einen Lyrikverlag gegründet namens Elif. Und es beschreibt die Geschichte eines Mannes, der seinen Vater nach Hause bringt. Sein Vater, der 50 Jahre in Deutschland gelebt hat, und Byzanz. Also im Prinzip geht es immer wieder um Byzanz, natürlich geht es um Istanbul, aber es werden Gedichte eingeblendet von einer türkischen Dichterin, die sich mit Byzanz beschäftigen, und im Prinzip ist der Wunsch des Vaters immer gewesen, eines Tages nach Hause zurückzukehren. Jetzt, im Tod, wird er zurückgebracht, und die Geschichte ist die Geschichte des Sohnes, der die Straßen durchstreift, Menschen trifft, Gespräche führt, den Vater beerdigt und im Prinzip eindrücklich schildert, was Dinge in Istanbul, die ein Reisender vermutlich nie zu sehen bekäme. Das sind jetzt drei Geschichten aus 30. Und im Prinzip ist jede Geschichte so unterschiedlich, wie Bücher sich vielleicht voneinander unterscheiden. Und insofern ist es ein Buch, in das man wahrscheinlich immer wieder reingucken kann und in dem man immer wieder etwas Neues entdeckt. Also noch einmal, Flexen, Flanösen schreiben Städte. Herausgegeben von Özdem Özgül Dündar, Mia Göring, Ronja Othmann und Lea Sauer. Im Verbrecherverlag.

0: Nee.
1: Ah, hallo Isa, du hörst uns jetzt mittlerweile, oder?
0: Ja.
1: Super!
0: Ja.
1: Ha! Dann freuen wir uns jetzt auf deine Buchvorstellung. Und zwar stellt Isa Bannmeilen von Anne Weber vor.
0: Die Ich-Erzählerin, deren Biografie weitgehend der Autorin entspricht, lebt als Wahlpariserin seit Jahrzehnten in Paris. Und doch hat sie nur wenige Male die Grenze in die Banlieues übertreten. Zitat: Wo die Stadt aufhört und die Vorstadt endet, da gibt es keine fließenden Übergänge. Die Stadt ist recht klein für eine europäische Hauptstadt. Nur was innerhalb des Peripherie liegt, des Autobahnrings, gehört dazu. Jenseits davon beginnt die Banlieue. Thierry, ein Freund der Ich-Erzählerin dagegen, ist in der Banlieue aufgewachsen und lebt weiterhin dort. Er hat einen Auftrag für einen Dokumentarfilm über die Folgen der Bauprojekte für die Olympiade 2024 bekommen und fragt die Autorin, ob sie ihn bei seinen Recherchen begleiten will. Sie sagt sofort zu. Im Vorwort fragt sie sich, wie kam es, dass diese nahen und doch fremden Gegenden offenbar gar keine Anziehungskraft auf mich ausübten? Und weiter im Zitat. Die nordöstlichsten Vorstädte des Departements Seine-Saint-Denis gehören zu den ärmsten Gegenden des Landes. Dort kommt man nicht zum Flanieren oder Besichtigen hin. Und falls es mich doch dorthin gezogen hätte, hätte ich mich fehl am Platz und als Eindringling, wenn nicht gar als Voyeurin gefühlt. Wollen wir doch mal schauen, wie die Leute in diesen berüchtigten Gegenden leben, in denen im Jahr 2005 die Aufstände, die dann auf Vorstädte in ganz Frankreich übergriffen, ausgegangen sind. So etwa? Nein, nein. Eine solche Neugier hätte ich abstoßend gefunden. Doch wahrscheinlicher, ja schlimmer noch, erscheint mir heute, dass ich gar keine Neugier empfand. Dieses Unwohlsein und die Unsicherheit wird die Ich-Erzählerin immer wieder einholen und begleiten. Als bourgeoise Pariserin, weiße Europäerin, Frau, Deutsche ist sie damit konfrontiert, fremd zu sein. Thierry dagegen kennt das Leben in der Banlieue. Als Sohn eines algerischen Immigranten findet er meist schnell Zugang zur Bevölkerung, von denen viele aus dem Maghreb stammen. Er kennt die Codes, weiß, wie man sich auch in heißen Drogengegenden verhalten muss. Zu zweit ziehen die beiden los, kreuz und quer durch die Vorstädte des Departement Neuf-Trois. Zitat: Das Schöne ist, dass wir keine festen Routen haben. Wir gehen der Nase nach, wir kennen keine Umwege. Wo es uns hinzieht, ist unser Weg. Entlang von Nationalstraßen vorbei an gigantischen Wohnsiedlungen, viele in erbärmlichem baulichen Zustand und oft nach 20 Jahren als unbewohnbare Ruinen einfach stehen gelassen, durch Wohngebiete ohne jede Infrastruktur, die Ladenzeilen schon lange geschlossen, über öde Brachgrundstücke, Industriegelände mit Lagerhallen und Hypermarchés, die Ladenzeilen schon lange geschlossen. Über öde Brachgrundstücke, Industriegelände mit Lagerhallen und Hypermarchés. Oft sind

0: stehen, um für Schwarzarbeit angeheuert zu werden. Selbst die Lage des muslimischen Friedhofs, gelegen neben einer lärmenden Bauschutthalde, zeugt von einer krassen Zweiklassengesellschaft. Und dann tauchen plötzlich protzige Neubauten auf, wie ein 1 Milliarde teures Datencenter, auf den Google, Facebook und andere ihre Daten speichern, oder die Banque de France, in der die größten Geldreserven Europas gebunkert sein sollen. Die beiden retten sich oft in ironische Dialoge, in denen sie ihre Ambivalenzen und gesellschaftlich privilegierte Position ironisch hinterfragen, denn auch Thierry ist als zweite Generation hat eine gute Bildung. Er erlebt sich selbst zwischen zwei woanders. Nicht immer ist bei diesen Dialogen klar, wo die Grenze zwischen Ernst und Spaß ist. Denn gleichzeitig identifiziert sich Thierry mit seiner algerischen Community und deren sozialer Benachteiligung. Die Menschen, denen sie begegnen, suchen selten Kontakt. Ausnahme ist ein kleines Café, in dem der Betreiber Rashid mit seiner sanftmütigen Art eine Atmosphäre der Akzeptanz geschaffen hat. Und das ist erstaunlich, denn die Gäste haben Eigenheiten und Meinungen, die sie nicht wirklich zu Sympathieträgern machen. Hier kann jeder sein, wie er ist und wer er ist. Und auch die beiden Wandernden werden wohlwollend empfangen und freunden sich vorsichtig an. Es ist eine Art Zufluchtsstätte in den anonymen Betonlandschaften, an die sie immer wieder zurückkehren. Banwa-Meilen ist kein klassischer Roman, auch wenn das Buch fiktive Elemente beinhaltet. Eher eine Ich-Erzählung mit essayistischen Elementen. Anne Webers Anspruch ist es, unvoreingenommen hinzuschauen und ihren eigenen Blick immer wieder zu reflektieren. Und das ist ihr gelungen. Das Buch bricht mit den Klischees der Banlieue. Es will bewusst machen für die historischen und aktuellen Gründe der brennenden Themen in den Vorstädten und der französischen Gesellschaft. Und es bietet zahlreiches Hintergrundwissen, das die Autorin im Anschluss an ihre Streifzüge recherchiert hat. Eine lohnenswerte Lektüre, zum Beispiel für die nächste Paris-Reise. Ich habe vorgestellt Anne Weber, Bannmeilen, ein Roman in Streifzügen. Ja. Erschienen bei Matthes und Seitz.
1: 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Es schlägt der vielberühmte Puls der Stadt.

Ihr hört das lesewütige Kaffeekränzchen. Das war Julinacht an der Gedächtniskirche aus Dotas Mascha Kalecko.

0: Album Mascha Kalecko war mit Sicherheit eine lyrische Flaneuse und Flaneusen sind heute unser literarisches Thema. Wir haben drei Bücher vorgestellt. Am Fluss von Esther Kinski. Claudia hat es besprochen. Susanne hat die Anthologie Flexen, Flaneusen schreiben Städte vorgestellt. Und Isa den Roman Bannmeilen von Anne Weber. Und wir haben gehört, das waren alles drei ganz unterschiedliche Bücher. Ich sage euch jetzt mal eine Definition von Flanieren, nämlich Flanieren beschreibt ein bewusst zielloses, langsames Umherschweifen und Beobachten der zufälligen Umgebungen und Begegnungen. Dabei wird nicht nachgedacht, sondern sinniert, den Gedanken nachgehangen. Als ich diese Definition gelesen habe, habe ich unwillkürlich mal drüber nachgedacht, ob ich selbst eigentlich jemals flaniert bin oder habe. Ich weiß nicht, sagt man, ich habe flaniert oder ich bin flaniert. Habe, flaniert habe.
1: Keine Ahnung.
0: Genau. Auf jeden Fall habt ihr schon mal flaniert. Claudia, hast du schon mal flaniert?
1: Also ich glaube, ich bin nicht so der Flaniertyp. Ich presche immer von A nach B.
0: Ja.
1: Und also das Einzige, wenn ich am Meer entlang gehe, dann zu gucken, die ständigen Veränderungen an Himmel und Meer, die Farben, die sich verändern, die ganzen Gerüche. Aber das ist ja wohl nicht richtig flanieren, weil ich entdecke ja nichts Neues, außer es verändert sich halt. Mhm. Aber
0: Susanne, flanierst du?
2: Ich muss jetzt die ganze Zeit nachdenken. Also eigentlich schon vor einer Woche, als du das mal in den Raum gestellt hast, diese Fragen. Interessanterweise, ich war sehr lang krankgeschrieben und ich habe in der Zeit eigentlich das Flanieren wieder gelernt. Also ich glaube, ich konnte es mal, aber ich konnte es sicher 30, 20 Jahre nicht. Also ich habe das aber wieder gelernt und ich bin zum Teil in den letzten Wochen immer mal wieder in die Stadt gegangen und bin flaniert. Also nicht im Sinne von, wo kann ich die nächste, was weiß ich, Hose kaufen, sondern wirklich nur rumspaziert und habe Leute beobachtet. Aha. Und habe gemerkt, dass es wirklich, also meistens toll war. Also manchmal nervig, natürlich. Aber es war auch großartig und ja. Oder auch die verschiedenen Stadtviertel in Freiburg. Schon spannend.
0: Mhm. Isa, flanierst du manchmal?
3: Also ich habe gedacht, im Urlaub flaniere ich. Also wenn ich irgendwie in Städten bin, die ich nicht kenne, lasse ich mich eigentlich oft treiben, dass ich nicht weiß, wo ich hin will. Natürlich, manchmal gehe ich auch gezielt irgendwo hin, aber oft lasse ich mich so treiben, entscheide an jeder Straßenecke, gehe ich rechts oder links, schaue mir Gebäude an, Läden, Schilder, Plakate, nehme die Gerüche auf, die Töne, gucke mir die Leute an und suche so nach dem Vertrauten und Unbekannten irgendwie. Und besonders leicht fällt mir jetzt gerade so das Beobachten von Leuten, wenn ich die Sprache nicht kann, dass ich dann so, ja, eigentlich so Rätsel, ja, was haben die gerade miteinander, um was geht's wohl? Wobei das ist dann was man eigentlich besser macht, nicht beim Laufen, sondern wenn man irgendwo rumsitzt und die Menschen im Sitzen flaniert sozusagen.
0: Ja, im Urlaub, das stimmt, aber ich glaube, flanieren hat viel mit Entschleunigung zu tun. Ich glaube, heutzutage sagt man Entschleunigung. Kommen wir mal zurück zu den Protagonistinnen der Romane und Geschichten, die wir gerade vorgestellt haben. Wenn ihr jetzt diese Definition, die ich gerade gesagt habe, des Flanierens zugrunde gelegt, würdet ihr sagen, eure Protagonistinnen flanieren wirklich? Und mit welcher Motivation eigentlich, Claudia? Mit welcher Motivation flaniert diese Person? Das ist einfach eine Ich-Person, oder? Die hat keinen Namen.
1: Nein, eine namenlose Protagonistin. Mhm. Also ich würde sagen, sie flaniert insofern, als sie losgeht ohne bestimmtes Ziel und einfach dann gucken, sich überraschen lässt von dem, was ihr begegnet. Aber sinnieren tut sie nicht, sondern sie nimmt einfach wahr und prägt sich das ein, ganz konzentriert. Und sie hat zwar dann Vorstellungen dazu oder Erinnerungen, aber die Erinnerungen sind auch wieder Beobachtungen, die sie damals gemacht hat und ganz genau erzählt. Zum Beispiel geht sie einmal da am River Lay entlang und kommt an einer Bank mit drei Frauen vorbei, die in einer ihrer fremden Sprache sprechen. Sie versteht nichts und plötzlich kommt ein Wort so zu ihr rüber, das erinnert sie an ihre Zeit in Kanada. Und dann erzählt sie genau, wie das da alles war, mit wem sie gewohnt hat, wen sie da trifft, wie die Leute waren, wie der Fluss dort war, St. Lawrence River, genau. Und aber man erfährt nicht, warum sie überhaupt dahin ist, was sie da gemacht hat, woher das kleine Kind kommt, erst ein paar Wochen alt, ihr Kind, mit dem sie dahin fährt. Also das, ja, sie guckt einfach und beschreibt.
0: Und was würdest du sagen, aus welcher Motivation tut sie das?
1: Also jetzt in London macht sie das, um die Zeit zu überbrücken, irgendwie um die Zeit rum zu kriegen. Und ich denke auch, um sich abzulenken von diesem Abschiedsschmerz und der Unsicherheit vor der Zukunft und dass ihr der Abschied bis jetzt noch nicht so richtig gelungen ist. Und um Halt zu kriegen, indem sie etwas mitnimmt von dem, was sie jetzt wahrnimmt. Mhm. Also sie fasst auch gern die Sachen an, sie will fühlen, damit sie sich erinnern kann, wie sich das angespürt hat mit den Händen. Und hat dabei das Gefühl, sie kann was mitnehmen, dadurch, dass sie es im Gedächtnis behält und kriegt dadurch Halt und
0: Susanne, bei dir sind es jetzt 30 Geschichten, aber jetzt, wenn du jetzt mal so durchdenkst, durch Geschichten, diese Geschichten, würdest du sagen, diese Personen flanieren, so wie wir das gerade definiert haben, und vielleicht, oder du nimmst vielleicht eine konkrete Geschichte, aus welcher Motivation tun sie das?
2: Also das ist natürlich relativ schwierig zu beantworten, ja. Das ist klar. Ich hab mal versucht, das irgendwie zu sehen, also was es die meisten Geschichten verbindet, ist natürlich entweder eine innere oder eine äußere Flucht, würde ich mal sagen. Und ich habe mehr denn je verstanden, warum das eben flexen heißt und nicht flanieren, weil es wird eben nicht flaniert. Also ob sie jetzt symbolisch oder aus Protest, ob die Frauen aus Protest durch die Gegend marschieren, gruppenweise, oder ob sie einzeln durch die Gegend laufen und für irgendwas davonlaufen, oder ob sie jetzt wie die eine Protagonistin in einer Geschichte, die in New Mexico stattfindet, die aufgrund ihrer Blondheit, obwohl sie dort gebürtig ist, ständig als Blondchen begrüßt wird und angemacht wird, also die sich aber auch den Raum zurückerobern will. Aber es ist irgendwie wirklich flanieren. Ich habe gerade geblättert, da ist, glaube ich, ein bis zwei Geschichten, wo man sagen könnte, ja, da geht irgendjemand los. Diese Geschichte heißt Favoritenstraße von Karin Peschka. Und da ist der erste Satz so: Müssen wir nun doch unsere Füße in die Stadt tauchen. So, und dann taucht sie ihre Füße in die Stadt. Und da merkt man, ja, da wird hier ein bisschen stehen geblieben und dort ein bisschen stehen geblieben. Aber im Grunde genommen wird wenig flaniert in dem Buch.
0: Okay. Überraschend. Dabei ist das doch das Flanösenbuch.
2: Ja, aber sind Flanösen was anderes als Flanierer?
0: Ja, offensichtlich ist Flexen was anderes als Flanieren tatsächlich. Genau. Okay. Isa, bei Anne Weber, da ist ja vielleicht die Motivation am klarsten, aber flaniert sie wirklich?
3: Ja und nein. Also ich habe ja in der Besprechung dieses eine Zitat, wo sie das so beschreibt, dass sie eigentlich keine festen Routen haben, dass sie sich treiben lassen, dass sie der Nase nachgehen und da, wo sie es hinzieht, da gehen sie hin. Mhm. Das entspricht meiner Vorstellung schon von Flanieren. Mhm. Und es ist auch so, dass Sie haben natürlich eine Motivation, als Sie das anfangen, nämlich diese Drehorte für den Dokufilm, für den Thierry zu suchen, wobei diese Motivation auch bei ihm ganz schnell in den Hintergrund gerät. Also man erfährt in dem Buch auch nicht, ob er diesen Film je gedreht hat. Es wird völlig unwichtig. Die sind beide total angefixt von diesem Rumlaufen und Erkunden und gehen da immer wieder hin. Also erst wollte sie nur einmal mit und dann ist sie immer wieder mit. Und was ich mich dann gefragt habe mit dem Sinieren, die sinieren schon sehr viel über das, was ihnen begegnet, auch viele gesellschaftliche Themen. Und sie reden auch viel miteinander. Und dann habe ich mich gefragt, kann man eigentlich zu zweit flanieren? Weil dann redet man eigentlich und sinniert nicht mehr.
0: Habe ich mich ehrlich gesagt auch gefragt.
3: Wobei sie auch Zeiten haben, wo sie einfach gehen und nicht reden. Und also das ist eher so die Frage. Ne? Sinnieren sie? Ich finde, ziellos laufen tun sie schon oft. Ja.
0: Aber erfährt man auch die Gedanken von Thierry oder erfährt man nur ihre Gedanken im Buch?
3: Ja, dadurch, dass es Gespräche sind, erfährt man die schon auch. Und sie arbeitet die Dinge halt immer abends auf, sie macht sich ganz viele Notizen und sie recherchiert auch sehr viel über Dinge, die sie gesehen haben, Gebäude, historische Hintergründe und so weiter, die dann auch im Buch zum Teil sehr ausführlich dann auch mit reingenommen werden. Aber das ist natürlich was, was im Nachhinein quasi passiert, nicht während dem Gehen. Ne? Aber es ist schon so, dass sie dann manchmal, es gibt zum Beispiel eine Stelle, da ist dann plötzlich so ein schäbiges Schildchen an einem Haus, da ist der, ich weiß gar nicht, ob es der Zeichner oder der Texter von Asterix geboren. Und da steht dann, hier wurde Asterix geboren. Und dann kommt sie irgendwie von einem gallischen Dorf, was daneben ausgegraben wird, auf den Baustellen für die Olympiade, kommt sie zu Sarkozy und seine Aussage, dass alle, die Franzosen werden, haben die Gallier als Vorfahren, egal wo sie herkommen. Und zu ihrem Einbürgerungsantrag, den sie gerade gestellt hat und dieser Vorstellung, dass sie jetzt demnächst Gallier als also da ist es schon so wirklich von einem ins Nächste. Da hat es schon auch so was Sprunghaftes, was ich so beim Sanieren mir auch vorstelle. Ne?
0: Ja, stimmt. Ich hafte nochmal an diesem Flanieren und Flaneur. Also in Paris des 19. Jahrhunderts, das habe ich ja in der Anmoderation gesagt, galt der Flaneur als scharfer Beobachter und Kritiker der städtischen Moderne. Also das war wirklich eine Figur, die ist durch die Stadt gelaufen, hat so ein bisschen dandyhaft, auch so ein bisschen auch von oben herab vielleicht, sich diese Neuheiten der städtischen Moderne angeguckt und hat darüber sinniert. Könnt ihr eure literarischen Figuren da einordnen? Machen die sich kritische Gedanken über städtische Phänomene? Claudia, macht sich die Figur bei Esther Kinski am Fluss kritische Gedanken über städtische Phänomene?
1: Sie macht sich überhaupt keine kritischen Gedanken, aber es ist trotzdem sehr kritisch insofern, als sie das alles so genau beschreibt, dass man, wenn man sich das dann vorstellt, automatisch sieht, dass wie elend das da aussieht und wie es diesen Menschen geht. Also sie verurteilt nicht, aber es ist völlig augenfällig.
0: Ja. Ich glaube schon, dass genau das auch gemeint ist.
1: Ja.
0: Ich glaube, die haben auch nicht jetzt kritische Gedanken, der Flaneur des 19. Jahrhunderts, in dem Sinne von eben, dass er das genau benannt hat, was seine Kritik ist, sondern eher, du hast ja auch ein Stück vorher vorgelesen.
1: Ja.
0: Hast du noch ein Beispiel vielleicht zufällig von so einem städtischen Phänomen, was sie, jetzt muss die Claudia erstmal ihr Buch hier rausholen.
1: Ja. Also da gibt es einen Kunstreiter, dem sie mehrmals begegnet.
0: Aha.
1: In einer so abgefrackten Kneipe das erste Mal kommt sie mit ihm ins Gespräch, wo lauter so schräge Typen drin sitzen, so für unsere Verhältnisse. Und zum Schluss, ich nickte und spendierte ihm einen Schalenwein. Als ich mich anschickte zu gehen, erhob er sich wie ein höflicher Herr. Er fuhr mit der Hand über den Kopf, als wolle er eine pomadisierte Frisur kletten, und zwischen seinen Fingern blieb ein Büschel Haare zurück, von denen einige in den restlichen Wein rieselten.
2: Ja.
1: Verzeihung, flüsterte er. Also das ist einfach zum Gruseln, obwohl es nur ohne Kommentar so schlicht geschildert ist. Und so ist das in dem ganzen Buch.
0: Okay.
1: Schön sind die, was sie in der Natur zum Teil beobachtet und beim Wetter und mit dem Licht und die Menschen und die Orte eher gar nicht.
0: Okay.
1: Und sie fährt zum Beispiel nach Ex-Jugoslawien, weil das ein kriegsversehrtes Land ist. Das interessiert sie. Mhm. Deswegen fährt sie dahin und guckt sich da alles
0: okay,
1: an.
0: Also sie hat auch eher einen Blick für das Elende oder das Schreckliche.
1: Was die Menschen und die Orte betrifft, ja.
0: Aber nicht die Natur.
1: Ja, und die Sprache ist immer sehr schön, egal was sie jetzt beschreibt.
0: Mhm. Isa, wie ist es bei Anne Weber? da denke ich schon, es geht um Kritik der städtischen Moderne, oder?
3: Es geht auf jeden Fall um Kritik. Sehr viele Kritik. Vieles sind gesellschaftliche Themen, die natürlich auch moderne Themen sind, Probleme sind. Ich finde es so ein bisschen schwierig, Kritik der Moderne. Ne? Das klingt ja oft auch so ein bisschen rückwärtsgewandt. Ne? Mhm. Finde ich, ist ja immer sehr ambivalent. Ne? Und also sie kritisiert schon auch so absurde städtebauliche Maßnahmen wie irgendwelche Spielplätze an den unmöglichsten Unordnen, wie mitten auf einer Autobahnbrücke oder neben diesem Datasender direkt daneben, was wohl ein hochexplosives Teil ist, wenn mal Stromausfall ist oder auch Grünflächen an den unmöglichsten Orten, wo sich kein Mensch aufhalten will. Also das sind ja schon auch so städtebauliche Geschichten. Aber ganz viel geht es eben auch um gesellschaftliche Themen, eben so zu Wohnsiedlos, die eigentlich so gebaut sind, dass sie nach 20 Jahren zusammenbröseln, wo nichts gemacht wird. Oder auch diese Cité, die da gebaut wurden in 60er, 70er Jahren. Da war in einem so einem riesen Areal waren 4.000 Wohnungen für 20.000 Menschen, die dann auch nur 20 Jahre bewohnt waren. Also das sind so Themen, die eben städtebaulich auch auftauchen. Mhm. Und vieles aber auch einfach dieses Gesellschaftliche, ne, da zu sehen, da, also das habe ich auch noch nie gehört, scheinbar müssen da Miete gezahlt werden, wenn man an bestimmten Stellen bettelt und
0: oh Gott, auch Obdachlose
3: wohl an da, wo sie ihre Zelte aufschlagen, auch noch Miete zahlen und also ganz jenseitige Dinge, wo du denkst, wo okay. sind wir hier, ja? Also und das sind schon sehr kritische Themen natürlich. Mhm. Und vieles hat aber auch einen historischen Bezug zur Kolonialgeschichte oder auch zur deutschen Besatzung. Gibt es ein großes Gebäude, wo ganz viel Deportierte untergebracht waren, mhm. also Jüdinnen und Juden. Also vieles sind auch historische Themen, die aber oft dann auch einen aktuellen Bezug kriegen mhm. wiederum, ne, oder aus dem Heute reflektiert werden.
0: Ne. Mhm. Susanne, ich würde eigentlich bei dir gern zur nächsten Frage schon gleich weitergehen oder hättest du da was ganz...
2: Ich hätte da durchaus was, okay. aber du kannst auch zur nächsten Frage.
0: Okay, dann gehe ich mal, weil wir sind schon wieder so weit.
2: Ich sehe es, ja.
0: Furchtbar. Also und ich glaube nämlich, zur nächsten Frage passt dein Buch nun wirklich sehr gut.
2: Dann mach die mal.
0: Genau. weil Flanieren oder Umherschweifen in der Stadt war ja literarisch und auch praktisch, ehrlich gesagt, lange eine Männerdomäne. Und das heißt, dass auch Beobachtungen aus einem männlichen Blick publiziert wurden. Ja. Jetzt schreiben Frauen Städte, wie dein Buchtitel sagt, Flanösen schreiben Städte. Mhm. Und mich würde fragen, erkennst du jetzt Unterschiede? Also erkennst du irgend sowas wie eine spezifisch weibliche Perspektive oder findest du, sowas kann man gar nicht sagen?
2: Ich finde es jetzt witzig, weil im Prinzip kann ich die Frage davor gleich mit beantworten.
0: Ah, wunderbar.
2: Das passt irgendwie zusammen, ja. Also ich wollte nämlich sagen, als du die Frage mit dem Paris des 19. Jahrhunderts und die Kritiker der städtischen Moderne und so weiter, ist mir aufgefallen, dass genau der einzige männliche Autor derjenige ist, der noch am ehesten auf diese Art schreibt.
0: Okay.
2: Ja, der hat also einen ganzen Abschnitt über dieses, mhm. also er bringt ja immer das alte Byzanz rein, aber im Prinzip mhm. ist er in Istanbul und schreibt eben und rechnet wirklich mit der Stadt ab. Also mhm. was mit der Stadt passiert ist, was die für eine okay. Riesengeschichte hat. Und es ist sowas, was ich von diesen männlichen Autoren eher kenne, ja, dass man sich irgendwie bezieht, entweder eben diese die Kritik der Moderne und so weiter und was aus der Stadt geworden ist mhm. und wie es mal war. Das ist aber wirklich der Mann, der das schreibt. Ja. Und bei den Frauen ist das alles ganz anders.
0: Okay.
2: Und diese Frage, dieses Umherschweifen und so weiter, diese feministische Perspektive, tatsächlich im Vorwort wird es auch mal gesagt, was eigentlich bei den Frauentexten oft, nicht immer, aber ganz oft mitschwingt, ist dieses... es war nicht vorgesehen, dass ich hier bin und dort, wo ich es sein kann, wurde es von mir erkämpft. Ohne Anstrengung ging es nie. Mir wurde gesagt, es sei zu gefährlich, bleib zu Hause. Bleib drinnen, da wo es sicher ist. Nur bedeutet drinnen sein nicht gleich Sicherheit und draußen sein nicht gleich zwangsläufig Freiheit.
0: Das stimmt allerdings.
2: Das ist ein ganz, ganz mhm. wichtiger Satz, finde ich. Und dieser eine Text, der mich wahnsinnig beeindruckt hat, aber der ist wirklich fast stellvertretend für die anderen, auch wenn manche von den anderen oder viele von den anderen eher innerlich oder mehr Innerlichkeit beschreiben, ist dieser Text von der Inderin, die sich die Stadt erobert. Ja. Die wirklich, also nicht, die weiß, sie ist nicht alleine. Also sie läuft alleine, aber es sind zahllose Inderinnen, die in verschiedenen Städten unter Umständen zur gleichen Zeit oder auch versetzt zeitlich laufen, um sich die Stadt zurückzuerobern. Und mit diesen ganzen vollkommen schockierten oder irritierten, befremdeten und dann auch aggressiven Männern sich auseinandersetzen. Mhm. Ganz bewusst. Und das ist eine Bewegung. Also im Prinzip ist dieser Text, finde ich, fast schon stellvertretend für die anderen Texte, die sich eher innerlich damit befassen, mit diesem Weg. Aber der Text von der Julia Lauter, wie man eine Stadt erobert, ja, wie gesagt, den finde ich schon sehr symbolisch.
0: Mhm. Ja, das hat das, finde ich, sehr gut beantwortet. Wie ist es denn bei Esther Kinski? Würdest du sagen, das ist eine spezifisch weibliche oder vielleicht feministische Perspektive auf das, was sie beobachtet?
1: Also das könnte ich jetzt nicht mit Sicherheit sagen. Also was mir auffällt, ist, dass sie sehr gründlich und tief in die Sachen, die sie betrachtet, reingeht. Und dass sie auch stark das Atmosphärische wahrnimmt. Mhm. Also wenn man das als speziell weiblich sieht, dann würde es zutreffen. Aber sie hat auch ganz so Arten der Betrachtung, von denen ich die ich jetzt nicht einem Geschlecht zuordnen würde. Zum Beispiel, als es regnet, kommt sie auf die Idee, mit so einem Doppeldecker zu fahren, statt im Regen zu laufen, in der oberen Etage. Und dann stellt sie genau fest, wie alles anders aussieht dadurch, dass man so weit oben ist. Ja. Und das beschreibt sie ganz genau. Man sieht plötzlich in die erste Etage von den Häusern rein, wo sich ganz andere Sachen abspielen als in den meisten Erdgeschossfenstern, wo man reinschauen kann, wenn man so dran vorbeiflaniert. Mhm. Also das ist aber, glaube ich, so die eigene Art dieser Person, die beschrieben ist.
0: Kann man nicht genau eine Frau oder Mann oder wem auch immer zuordnen. Isa, wir sind schon wieder ganz knapp mit der Zeit, aber was würdest du bei Anne Weber sagen? Ist das ein feministischer Blick, den sie hat?
3: Ich würde sagen, es ist ein Frauenblick. Sie ist ja unterwegs in Gegenden, wo auch sehr viele Männer unterwegs sind, wenn überhaupt jemand unterwegs ist. Sehr männerdominiert auch. Und das ist schon auch Thema. Sie gerät zum Beispiel mal in so einen Strom von Hunderten von Männern, die gerade aus dem Freitagsgebet aus der Moschee rauskommen. Und sie ist wirklich die einzige Frau in diesem Strom. Und das empfindet sie nicht als bedrohlich, aber doch sehr unangenehm. Oder das ist Thema, wo gehen Frauen hier eigentlich auf Toilette, wenn sie hier irgendwie unterwegs sind? Weil es gibt hier, wenn, dann mal Cafés für Männer, aber nichts sonst. Und also so Dinge sind dann ein Thema. Und was man eben auch sagen muss, sie hätte diesen Gang gar nicht als Frau allein gemacht. Ja. Also das muss man einfach auch sehen. Sie wäre da erstmal nicht so dahin gegangen. Sie hat ganz am Ende ist sie einmal alleine losgezogen, nach x Unternehmungen zu zweit. Aber also allein das sagt natürlich schon einiges aus. Also sie hätte es nicht gewagt alleine.
0: So viel zu meiner Behauptung, die Metropolen des 20. Jahrhunderts eröffnen den Frauen alle Möglichkeiten. Scheint nicht ganz so zu sein.
3: Ja, nicht. Gut, das sind ja die Banlieue, nicht die Metropolen.
0: Offensichtlich. Gut, leider kommen wir schon wieder zum Ende der Sendung. Es geht immer so schnell. Sag doch bitte nochmal die Bücher, die ihr vorgestellt habt, Claudia.
1: Bei mir war es das Buch Am Fluss von Esther Kinski, 2014 im Mattes und Seitz Verlag erschienen. Das sind 387 Seiten und die Taschenbuchausgabe kostet 15 Euro.
0: Susanne?
2: Also bei mir war es das Buch Flexen, die Anthologie mit den Texten und ist im Verbrecher Verlag erschienen, 2019. Hat 260 Seiten, was wie gesagt irrelevant ist aus meiner Sicht. Es ist vergriffen, was natürlich ein ganz wichtiger Punkt ist. Aber wir haben es über die UB ausgeliehen. Ansonsten kann man es sicher antiquarisch finden.
0: Genau, und Isa?
3: Ja, und ich habe vorgestellt von Anne Weber, Bannmeilen, ein Roman in Streifzügen. Das ist erschienen bei Mattes und Seitz Berlin 2024, hat 302 Seiten, gibt es inzwischen als Taschenbuch für 14 €, sonst auch gebunden und als E-Book.
0: Und das war schon das lesewütige Kaffeekränzchen zum Thema Flanösen. Im Studio waren Claudia, Susanne, Birgit. Isa war online zugeschaltet von zu Hause. Vielen Dank, Isa, dass du das mitgemacht hast. Und an der Technik die Eva, vielen Dank. Die Sendung wird bei Radio Dreieckland am Freitag um 11 Uhr wiederholt. Die Buchbesprechungen findet ihr demnächst auf rdl.de. Wir verabschieden uns mit einem weiteren Song von Dota. Im September widmen wir das lesewütige Kaffeekränzchen der portugiesischen Nelkenrevolution. Und bis dahin sagen wir Tschüss.
2: Ciao.
1: Ciao.

Ja, als ob er das geahnt hat. Der Jarok, ein Künstler aus der sibirischen Stadt Krasnojarsk, ein Lied aus dem Jahre 2020. Ja, hallo und herzlich willkommen zu einer Stunde Zellophan. Und bei mir, ich sitze hier im Studio mit offenem Fenster, bei mir donnert es draußen und es regnet. Und der Regen bedeutet uns sehr viel. Дождь для нас, die Band Кино.

Ja, die legendäre Formation aus Leningrad, St. Petersburg, mit neuen Aufnahmen eines alten Liedes. Die Band ohne den früh verstorbenen, tragisch verunglückten Sänger Viktor Tsoi hat fast alle Lieder neu aufgenommen und es gibt halt unzählige Live-Konzerte, die man auch auf YouTube anschauen kann oder auch Schallplatten kaufen kann, also mit neuen Aufnahmen. Also ich finde es auf jeden Fall gut, mir gefällt das. Und jetzt, ja, wie gesagt, also die Band hat damals so eine Art Postpunk gespielt oder New Wave. Auf jeden Fall, die haben sich als Neue Romantiker damals genannt. Und es gibt viele Bands, auch aus der Stadt St. Petersburg, die genauso weitermachen. Ich habe jetzt eine aktuelle Band, die für mich auch so in diese Schiene reinpasst. Die Band heißt Pobek, und hier spielen wir das Lied Masty, Brücken.

Ja, das war eine Band aus St. Petersburg mit so einer Art Postpunk, und weiter geht es bei mir auch hier mit Postpunk, aber diesmal mit einer Band aus Kiew, aus der Ukraine. Und diese Band habe ich jetzt auch vor kurzem erst für mich entdeckt. Die Band heißt Small Depot. Ja, die aktuellsten Aufnahmen sind alle in ukrainischer Sprache. Und früher, und die Band spielt zusammen so seit 2014, also seit der Maidan-Revolution. Früher waren die Aufnahmen in russischer Sprache, also da hat sich was verändert in der Band. Und wenn Wacher später hier dazu stoßt, vielleicht hat er dann die aktuellsten Aufnahmen in ukrainischer Sprache. Ich habe hier was ausgegraben, was auf Russisch so rüberkommt. Die Man, also, na, und das Lied, was ich jetzt spiele, das heißt Vaina, also der Krieg. Okay, die haben was geahnt damals.

0: Und hier ist er.
1: Hier sind wir.
0: Wacher, hallo.
1: Ich komme wie immer zu spät, aber ich habe Musik dabei. Also ich hoffe, ihr verzeiht mir. Und erstmal muss ich mich vorbereiten. Sascha, hast du noch einen Track?
0: Ja, was ich dir auch gestern zugeschickt habe, aber das habe ich jetzt auch so runtergeladen. Das können wir auch spielen. Das ist auch so eine neue Band, die ich für mich jetzt entdeckt habe. Die heißt Obrazanet.
1: Okay.
0: Und ich habe irgendwo auf Facebook so eine Affiche gesehen, wo die dann zusammen mit anderen Bands, die ich von früher kenne, jetzt in Russland auf irgendeinem Festival spielen. Die haben ja so viele Festivals da. Und bin dann der Sache nachgegangen und habe dann diese neue Band für mich jetzt entdeckt, Obrazanet, aus der Stadt Lobnja. Moskau-Gebiet. Ich denke, die verfolgen jetzt alle diese Drohnen, die da vorbeifliegen jetzt Richtung Moskau live. Und wie gesagt, also zwei Jungs auf der Bühne und total schräge Texte und gut tanzbare Musik. Und ich fand das irgendwie, ja, witzig. Okay, Obrazanet mit dem Lied Всем нам.
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0: Образа нет. Aktuelle Musik.
1: Jo, wir versuchen ja
0: aus dem Osten.
1: Aktuelle funkige Sachen zu finden aus dem osteuropäischen Raum. Und wir haben heute, habe ich zum wiederholten Mal etwas von Ludmil Ogurchenko da.
0: Schön.
1: Das ist ein Wortspiel, muss man lange erklären. Es gab eine sowjetische Schauspielerin, Ludmila Gurchenko. Aber jetzt ist es eine männliche Person, sozusagen eine ausgedachte Person, Ludmil Ogurchenko. Und Ogurchenko heißt auch übersetzt sowas wie
0: Gurke.
1: Gurkenmann.
0: Gurkenmann.
1: Also Ludmil Gurkenmann, sowas. Mit dem Lied Techno.
0: Los geht's.

0: Jo, Oma mag kein Techno, hat er gesungen. Ja, ist eigentlich normal, aber in unserer Zeit müssen die Omas auch langsam einsteigen. Ja, es ist alles so ironisches Album eigentlich, da, über sich und über Oma beides.
1: Da kann ich was dazu beisteuern aus meiner Familiengeschichte.
0: Okay.
1: Du kennst ja noch die Zeiten, wo ich dann die Russophobie-Party mit Freunden gemacht habe.
0: Okay.
1: Na, und dann kam ich irgendwann mal nach Hause zu meiner Mama, na, und mit Flyern, schöne bunte Flyer. Wir waren so stolz auf unsere Grafik und so. Und zeig Mama, dass ich wieder Veranstaltung mache, habe. Und Mama sagt zu mir, ja, bei uns in der Familie gab es keine DJs.
0: Eine Schande, oder was? Ja, es gab noch keine DJs bei uns. DJs are shit, ja. Ja, aber jetzt bist du es geworden. Ja, bei uns ähnlich. Bei uns in der Familie gab es auch keine DJs.
1: Glaub, auch nicht.
0: In kaum einer Familie aus der sowjetischen Zeit gab es DJs vor uns. Ne, aber wir sind es jetzt geworden, was kann man nichts damit machen. DJ ist eine Diagnose, kann man nicht so einfach wegklicken. Okay, wir machen noch so DJ-mäßig noch so intensive Dance-Musik von Zirconia Vibraslet. Das Lied heißt Kriminal. Mama, I'm a Criminal.

0: Ja, Sascha hat gerade gemeint, in dem Song ist alles stilistisch passend, auch vom Text her, aber warum ist es kein Rap? Es ist schon Rap, nur zu einem hausigen Beat. Ja, es sind so die Realien aus den 90ern oder auch aus dem heutigen Russland,
1: Jetzt wird es auch
0: Kriminalnarrativ.
1: interessant, denke ich, ja, wenn man jetzt die Nachrichten liest. Ja. Und bevor Wacher jetzt hier im Studio ankam, habe ich angedeutet, wenn Wacher wieder da ist, spielen wir auch von dieser ukrainischen Band, die ich vor kurzem erst entdeckt habe. Wie heißt die Band nochmal?
0: Small Depot,
1: Small Depot,
0: kleines
1: auch
0: Depot.
1: eine aktuelle ukrainische
0: Ich würde sagen, ein Song, das neue Album ist,
1: ja,
0: glaube ich, komplett in
1: genau.
0: Ukrainisch. Ja.
1: Was Neues, genau.
0: Elektromereje, Stromnetz.
1: Okay, los geht's.

0: Erich von Small Depot aus der Ukraine. Er singt: Lasst meinen Körper an den Stromnetz anschließen.
1: Okay.
0: Finde ich. Viel Schmerz in diesem
1: Song. Ja, ja, finde ich auch, ja.
0: Und ja, auf der anderen Seite gibt es auch Schmerz. Der Krieg hat alle getroffen natürlich und jetzt spielen wir eine Band aus Russland, die aber Russland auch verlassen hat,
1: wie Sascha
0: gerade sich informiert hat. Und das wundert mich nicht nach dem Text, was wir jetzt gerade hören werden, ziemlich, ja, Text, komplett antikriegerischer Text, oder wie sagt man, pazifistisch, ne, nicht mal pazifistisch, sondern wirklich gegen den Kurs der russischen Regierung auf den Krieg. Und kein Wunder, dass die Russland verlassen mussten.
1: Ja, und die sind jetzt zu Hause in Belgrad, Serbien, ja?
0: Spiel mal. Nicht für mich, nicht для меня.
1: Nicht для меня, okay. Oligarch.

0: Ja, aktuelle russischsprachige Antikriegsmusik aus Belgrad, Serbien.
1: Aus Serbien. Ja.
0: Genau. Und wir wollen so mit so einem Drum and Bass irgendwie weitermachen. Ich habe hier was dabei.
1: Eher Breakbeat, aber ja.
0: Ja, okay. Ich werde korrigiert.
1: Da weiß man auch nicht mehr, was der Unterschied ist.
0: Nee. Hauptsache mit Bass.
1: Ja, irgendwie Bassmusik. So nennen sie. Genau, irgendwas mit Bass. Also, was hast du mit Bass? So,
0: ich habe mit Bass einen Remix, was DJ Shum gemacht hat. DJ Shum, sagt dir das was?
1: Der Gründer von dem Label, wo auch Pätnitzer Release hat.
0: Genau, der hat die Band damals auf dem Festival auf der Halbinsel Krim gesehen, glaube ich.
1: Okay.
0: Ihr erster Live-Auftritt und hat die dann nach Moskau geholt und seitdem kennt jeder die Band Pätnitzer, sogar jeder bestimmt auch in Nürnberg, weil sie auf dem Bardentreffen damals gespielt haben.
1: Sie waren schon 2-3 Konzerte in Nürnberg, aber natürlich das Große war auf dem Bardentreffen, da habe ich sie auch zum ersten Mal live erlebt. Da waren sie sogar nicht so groß zu dem Zeitpunkt, also vielleicht habe ich sie sogar auf dem Bardentreffen als... Das war meine erste Begegnung mit Pätnitzer. Also ich habe sie nicht über das Internet, über Freunde, sondern über Bardentreffen kennengelernt, wirklich. Ja.
0: Okay.
1: Und deswegen freuen wir uns natürlich, große Ansage, Bardentreffen dieses Jahr
0: ja.
1: geht hin, 31.07. bis zum 2.08. Wir sind übrigens auch da mit Kopfhörer-Disco am Samstag. Unsere Crew and Begrüß, wir spielen World Music, ganz unterschiedlich, also nicht so nur elektronische Musik, schon auch mit elektronischen Einflüssen, aber wirklich World Music, 4 verschiedene DJs mit Vinyl, mit Digital. Ich bin auch dabei, ich interessiere mich ja auch für Afrobeat, für viel afrikanische Musik, auch internationale Funkmusik, 70er waren alles Funk auf jeden Fall. Kopfhörer-Disco, Insel Schutt, Samstag, 1.8., 23 bis 1 Uhr. Und jetzt hören wir...
0: Genau, und ich muss jetzt ein bisschen weiter erzählen, also dass jeder hier draußen noch versteht, was wir jetzt spielen. Und zwar DJ Shum hat jetzt gewaltige gesundheitliche Probleme, kämpft jetzt um seine Gesundheit und versucht immer noch weiter Musik zu Hause zu machen, also nicht mehr mit seiner Band, mit der er damals gespielt hat. Ist auch.
1: Wie hieß die Band?
0: Ich auch Level of Dog. Die Band hieß.
1: Googeln wir gleich, ja.
0: Ja. Aber er macht auch Remixe und ich habe auf Facebook dann seinen Post gesehen und das hat mich sowas fasziniert, weil ich diese Künstlerin aus der Sowjetunion, und zwar aus der Sowjetischen Republik Moldau aus den 70er, früher nicht gehört habe und er hat einen Drum and Bass, leichten Drum and Bass Remix gemacht und diese ganz tolle Stimme von dieser Künstlerin, die heißt übrigens Maria Codriano, das werden wir euch jetzt gleich spielen. Das Lied heißt «День на двоих», DJ Shum Remix.

0: Ja, eine Sängerin aus Moldawien mit einem Remix von DJ Shum, der damals den Label Vdoch gegründet hat. Und wir mit Wache haben dann alle Sachen, die da erschienen sind, damals auch verfolgt.
1: Ja.
0: Unabhängig voneinander.
1: Ja, damals war ich nicht Mitmoderator hier, aber ich habe es auch verfolgt. Und wir haben uns beide an die Band Luke erinnert, die auch von dem Label kam, auch zusammen mit Pятница, viel gemeinsame Projekte hatte, ukrainische Band Luke. Und haben jetzt ein bisschen gestöbert und doch einen Track gefunden von denen und spielen jetzt. Und zwar mit französischem Text. Au con de toi. Ich hoffe, also auch noch Französisch kann ich vielleicht nicht richtig aussprechen. Also, Luke.

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0: Ja, Luke, diese großartige Musik aus der ukrainischen Stadt Charkiw von damals, und ich weiß noch ganz genau, damals, wo diese Platte erschienen ist, habe ich die auch rauf und runter hier bei Radio Z gespielt. Und jemand, der das gehört hat, der gerade einen Job in Nürnberg gefunden hat und Radio Z für sich entdeckt hat, hat meine Sendung gehört, hat mich dann entweder damals angerufen oder angeschrieben über Radio Z und meinte, diese Band Luke hat ihm sowas von gut gefallen. Ich war so froh, dass jemand dann zugehört hat. Oh, draußen donnert's. Und habe gesagt, okay, komm doch in 4 Wochen in die Sendung. Ich mache für dich dann die Kopien. Und dann, ja, und dann war er da im Studio, und ich hatte gerade so eine Art gesundheitliche Probleme und habe dann von meinem Hausarzt so ein Blutdruckmessgerät für 24 Stunden gekriegt.
1: Automatisches, ne?
0: Ja, der automatisch dann jede halbe Stunde oder so sich aufbläst und meinen Blutdruck misst. Und da kommt ein Gast, der mich nicht kennt und beobachtet mich von der Seite.
1: Man, dieser Roboter moderiert noch eine Radioshow, ne? Heute in der Zeit von KI, aber Sascha war noch ganz, ganz echt, ne? Und ist auch immer noch ganz echt. Wenigstens sind wir echte Menschen und wählen für euch echte Musik aus dem osteuropäischen Raum. Und gerade haben wir Gewitter gehört, und deswegen zu dem Anlass habe ich auch das Lied Buria, also Gewitter von Ubel.
0: Jupp.

0: Das war Ubel mit Buria, also Gewitter, also passt auf, Gewitter kommen die nächsten Tage, passt gut auf euch auf, aber trotzdem habt keine Angst vor Gewitter, die wissen selbst nicht wohin, das war der Text.
1: Ja, und das war jetzt so ungefähr unsere Stunde, Telefonstunde, und zum Schluss haben wir noch ein paar Minuten Zeit und wir spielen jetzt einen Track aus der Compilation Post-Literacy auf der Russia, was 2023 erschienen ist, mit den Künstlern, die auch aus Russland nach dem Kriegsbeginn ausgewandert sind, mit den Texten, die russische Dichter, die Sowjetunion 1922 mit einem Schiff verlassen haben.
0: Ah, die Texte sind von damals.
1: Ja, die Texte sind von damals. Texte sind schon 100 Jahre alt.
0: Okay, und wir verabschieden uns und wünschen euch alles Gute und viel gute Musik in nächster Zeit. Kommt bei Bardentreffen unbedingt vorbei, vielleicht sieht man sich, und enjoy.

lejos, no, no lo somos, no es una culpabilidad, es una bendición quizás, y tenemos que aprovechar que tenemos esa posición para poder ayudar un poco más. Ich habe gerade gesagt, also, es ist schwierig, wenn man so weit ist von unseren Geliebten, unsere Familien und so weiter zu sein, und wenn man sieht, also wir wurden nicht betroffen, aber sie schon. Und das macht es schwierig, also gibt es eine Art von Schuldgefühl. Und ich habe schon gesagt, es ist wichtig, das erstens zu akzeptieren und so klar zu sein, dass es nicht eine Schuld von uns ist, dass wir nicht getroffen wurden, sondern es ist vielleicht ein Segen. Und das würde uns auch die Möglichkeit gegeben, zu helfen. Also machen wir das. Nutzen wir unsere Kraft, machen wir das Gute, was wir machen können, aber wir können auch weinen, wir können auch miteinander reden, wir können auch uns gegenseitig unterstützen. Wir sind nicht alleine, wir sind alle eins. No estamos solos, estamos juntos. Vamos para adelante.

Carlos Vives, El Amor de mi Tierra. Das war Carlos Vives mit dem Lied El Amor de mi Tierra, die Liebe meines Landes. Bueno, lo decía, no estamos solos. Ich sagte, wir sind nicht alleine.

Silvio Rodríguez, Solo el amor. Nur die Liebe ist das Lied, das wir gehört haben von Silvio Rodríguez. Da gibt es einen Satz, der mir immer gefallen hat und es mich sehr zum Denken bringt. Und das sagt: Solo el amor convierte en milagro el barro. Nur die Liebe kann aus dem Lehm ein Wunder machen. Y ese estilo de milagros es lo que necesitamos ahora. Mucho amor. Diese Art von Wunder ist, was wir jetzt brauchen, mit viel Liebe. Eine gute Unterstützung ist es, daran zu denken, das Gute, das wir haben, und die Kleinigkeiten, die uns das Leben schön machen. A veces nos ayuda el pensar en lo bueno, en las cosas buenas que tenemos y las pequeñas cosas que nos hacen la vida bonita. Y bueno, tengo una canción que me fascina, además, de Jorge Celedón y Jimmy Zambrano, Esta vida, que dice justamente, aunque la vida sea dura a veces, siempre salimos adelante. Das Lied, das ich jetzt abspiele, ist von Jimmy Zambrano und Jorge Celedón. Und das heißt Esta vida, dieses Leben. Und es zeigt genau, solange wir leben, werden wir kämpfen können und werden wir was Gutes machen können, auch wenn es schwierig wird, das Leben. Wir werden bis zum Ende das Leben.

Und jetzt gehen wir zu Juanes mit einem Lied, das für mich ein Lied der Hoffnung, der gute Sachen im Leben ist. La vida es un ratico. Das Leben ist eine kurze Weile. Bueno, nos vamos con Juanes ahora, con una canción para mí, una canción de esperanza, una canción de muy positiva. La vida es un ratico. Juanes.

Samba de mi Esperanza, die Samba meiner Hoffnung, in der Stimme von Maria Dolores Pradera und Los Sabandeños. Bueno, mi gente, y tenemos que seguir para adelante. Vamos a buscar otra cancioncita así que nos ayude a salir de esta situación difícil. Also, wir müssen weiter vorantreiben und jetzt suche ich noch Lieder, die uns unterstützen in diesem Weg nach vorne. Und bevor wir mit den Informationen für Latinos und Latinas hier weitergehen, habe ich noch ein Lied von Camilo Sesto. Ayúdame. Hilf mir. Y antes de que nos vayamos con las informaciones para latinos y latinas, les tengo todavía una canción de Camilo Sesto. Ayúdame.

diesem Lied von Camilo Sesto gibt es einen Satz, den ich liebe. Und er sagt dazu: Ayúdame a cambiar por rosas mis espinas. Ayúdame a cambiar mi mundo por amor. Hilf mir, meine Dornen in Rosen zu verwandeln. Hilf mir, meine Welt in Liebe zu verwandeln. Ayúdame, decía Camilo Sesto. Bueno, mi gente, y si no me falla el reloj, son las 8:30 de la noche. Wenn meine Uhr richtig geht, ist jetzt 8:30. Und ihr wisst, was jetzt kommt. Ist die Zeit der Informationen für Latinos und Latinas hier bei Onda Latina. 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

Ich muss die Übersetzung des Titels korrigieren. Also Colombia, mi encanto, mein Zauber, wäre das besser gesagt. Kolumbien, mein Zauber, oder Zauberland, ist der Titel von diesem schönen Lied von Carlos Vives. Bueno, mi gente, ya casi llegamos a la fiesta. Nos quedan 15 minutos y esos 15 minutos los vamos a disfrutar con otra música de Colombia. Jetzt bleiben 15 Minuten von diesem Teil des Programms, bevor wir zur Fiesta gehen. Und diese 15 Minuten genießen wir mit Musik aus Kolumbien. Und das nächste Lied ist von der Gruppe La Rondalla Colombiana. Und der Titel heißt El Camino de la Vida, also Der Weg des Lebens. La Gran Rondalla Colombiana, El Camino de la Vida.

Und das war Alberto Barrios mit einem Medley von kolumbianische Cumbias. Alberto Barrios, Medley de Cumbia Colombiana. Bueno, mi gente, casi se acaba esto ya, se va para la fiesta. Jetzt geht es langsam zu Ende, geht in die Fiesta. Aber ich verabschiede mich von diesem Teil des Programms mit einem sehr bekannten Lied. Das Titel dieses Liedes ist Soy Colombiano, ich bin Kolumbianer. Gesungen diesmal von einem Duett, Garzón y Collazo, das haben wir schon heute in dem Programm mal gehabt. Das ist auch ein sehr bekanntes Duett aus Kolumbien. Un dueto muy conocido de Colombia, Garzón y Collazo, interpreta esta canción icónica, el bambuco Soy Colombiano, donde dice lo que llevamos todos por dentro aquí, los que nacimos en Colombia o los que tenemos el corazón en Colombia. Das sagt gerade dieses Lied, was wir alle spüren, wir, die geboren wurden in Kolumbien oder einfach unserem Herzen in Kolumbien haben. Soy Colombiano, con Garzón y Collazos. Y después de esto, fiesta.

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Und beginnen wir mit el gran combo de Puerto Rico und das Lied No hay cama para tanta gente. Kein Bett für so viele Leute. 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

Ja, herzlich willkommen heute an diesem echt verregneten 22. August hier bei Radio Z und wie immer jeden Samstag eine Stunde Chocolate City, heute im Studio Ozan Çelik mit 60 Minuten Rare Soul aus den 60er und 70er Jahren. Vielleicht können wir hier die Stimmung ja ein bisschen aufheitern heute und wir fangen hier mal an mit einem klassischen Stück Chicago Soul vom legendären OK-Label aus dem Jahre 65, glaube ich sogar, The Artistics und This Heart of Mine.

Ja, die nächste Nummer leider nie veröffentlicht worden, eigentlich von Johnny Taylor und gab es nur auf dem Acetat. Irgendein Sammler dann irgendwann entdeckt, ich kann nicht genau das dazu sagen, und später dann halt natürlich veröffentlicht unter falschen Namen. Hier betitelt Johnny Burke, eigentlich eben Johnny Taylor mit Love on a Lease Plan.

Und die nächste Single jetzt mal aus Philadelphia von der Ostküste, und merkt man so richtig den Übergang vom Doo-Wop zum Soul. Hier Janis Christian mit Johnny und den Charmers, Just a Bad Thing.

Und jetzt natürlich mal absolut Evergreen des Wrestle, muss man sagen, hier für alle James-Bond-Fans, Ivan Baker mit You Didn't Say a Word.

die Sendung gerade mal 18 Minuten alt und schon gibt es die obligatorische Curtis Mayfield-Nummer hier aus den frühen 60ern mit den Impressions. I'm the one who loves you.

Ja, und wir forcieren natürlich das Tempo, weil langsamer geht es ja eigentlich auch nicht. Hier mit zwei Singles aus den Mid-60ern, glaubt man gar nicht, wenn man sie hört. Recht futuristisch damals wahrscheinlich und eigentlich ein zeitloser Sound. Und wir fangen mal an hier mit James Shorter und seinem echt für damalige Verhältnisse wahrscheinlich revolutionären Modern Day Woman.

Ja, die nächste Single vom Motown-Label aus dem Jahre 1965 und wir hören hier Kim Weston mit ihrer fabelhaften Stimme, für mich eine der besten Sängerinnen überhaupt aller Zeiten, die dann bei Motown leider überhaupt nicht den Erfolg eigentlich gefunden hat, den sie verdient hätte, und der Sound hier nimmt eigentlich den Crossover-Soul um zig Jahre vorweg. Wirklich eine zeitlose Nummer ebenfalls, Kim Weston mit A Thrill A Moment.

So, die nächste Nummer, LP-Track, etwas länger von Joe Batano, und das ist gewidmet für Michael Fuchs. Das war einer seiner absoluten Lieblingsnummern, und für ihn gibt es auch nächstes Wochenende von 14 bis 17 Uhr quasi eine Chocolate City Sondersendung zum Gedenken an ihn. Dann 3 Stunden Rare Soul aus den 60er und 70er Jahren mit Nummern, die ihm hoffentlich gefallen werden, wo immer er jetzt auch sein mag. Und für euch gibt es jetzt, speziell natürlich auch für Michael zum Gedenken an ihn, hier eins seiner, wie ich weiß, absoluten Lieblingsstücke, Joe Batan mit dem LP-Track von What Good Is a Castle.

Ja, und weiter hier mit Detroit Soul, auch vom Motown-Label, die Lollipop sind. Ja, produziert von der Detroit-Legende Duke Browner und hier ihre Nummer Need Your Love.

Und jetzt die nächste Single aus dem Jahre 1973, seit wirklich geraumer Zeit einer meiner absoluten Favoriten. Hier kommen die Jackson Sisters mit I Believe in Miracles.

Im Programm geht es jetzt hier gleich weiter mit Limber Rhythm und ich verabschiede mich vorher noch mit Justin und seiner Nummer Right Now und ich sage dann bis nächste Woche.

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Hallo und herzlich willkommen zu 2 Stunden Limborism hier auf der 95,8 bei Radio Z. Begrüße an diesem Samstag, 25. Juli, Stefan Wagner. Und wir beginnen mit einem Sampler von dem Tramp Records Label in der Nähe von München ansässig. Can You Feel It? Volume 5, Modern Soul, Disco und Boogie von 1977 bis 88. Wir hörten als Opener The Shake and Bake Band featuring S. Sense. Und ein weiterer Song von diesem Sampler, Tori Winter, Oh Let the Rain Fall Down.

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Harumi Hosono, Note of a Mothership. Da folgt ein Album davor. Marco Benevento auf Big Crown Records New York zusammen mit Chiara Civello. Von ihm gibt es ein Album, Glera. Und wir hörten Quattro Passi. Als nächstes No Mind featuring Zeynep mit Filthy. Neue Version. Playlist findet ihr auch unter stefanwagner.info, Limborism und Datum.

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1: Ihr hört gerade Radio Z Limbo Rhythm, mein Name ist Stefan Wagner. Wir hörten Shady Nasty mit Hesitance. Davor gab's Conscious, Root und Chris Greve. Contrast featuring Geoffrey Williams und Harumi Hosono. Als nächstes Bell Curve Magic im Trossi Mitsu Remix.
2: Okay, cool.

Von Tuneyards gibt es einen Soundtrack, I Love Boosters. Und daraus hörten wir das Stück Bossa Plank. Davor Rizzo Magic mit Pajaro Canya und im Album Cumbian Planetario. Und des Weiteren hörten wir Bell Curve mit Magic im Josie Mitsu Remix. Playlist, wie gesagt, findet ihr unter stefanwagner.info. Und jetzt nochmal ein Stück von dem tollen Album von Mexican Institute of Sounds zusammen mit Meridian Brothers, Ruido Tovar betitelt, und wir hören El Campeón, Bienes Funerarios und danach Polar, Bären und La Nefera.

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2: Luca Duran mit Kelman Duran, Lejanja featuring Gafsborg. Und wie vielleicht manche mitbekommen haben, seit einigen Wochen feature ich Montagnachmittag in Castrop-Rauxel 15 bis 16 Uhr hier immer ein Festival, wie auch die letzten Jahre schon, und zwar das Le Guess Who Festival, das vom 5. bis 9. November in Utrecht zum 20. Mal stattfinden wird. Ich war des Öfteren dort, werde wieder hinfahren. Und sehr zu empfehlen, da gibt es immer einige Acts auch am Montag, beziehungsweise im August ist dann meine Sommerpause. Jedenfalls hörten wir von Kelman Duran ein Stück, der nämlich auch beim Le Guess Who Festival wieder vertreten sein wird. Und davor gab es Polar Baron mit La Nefera. Als nächstes Paul Saint-Hilaire von einer tollen Compilation, Digital Sound Residency Volume 2 auf Kuboraum, ICE oder Eis.

Actress hat ein neues Album angekündigt auf Ninja Tune. Jetzt die zweite Single Overcourt. Davor Paul Saint-Hilaire. Und als nächstes Great Area, eine Free-Track-EP auf Lolinas Relaxing Records Label oder Inga Copeland, könnte man auch sagen. Gefällt mir wieder sehr gut. Great Area, wir hören Love.

Love von Great Area auf dem Lana-Label von Lolina, von der gleichnamigen Freetrack-EP und irgendwo wohl eine Hommage an die Psychedelic-Band Love um Arthur Lee. Und den Song hat schon sehr viel das Thema Alone Again Or. Als nächstes hören wir No Bra, 18th Floor und Bambuno featuring Sad and Solo auf der Digital Sound Residency Volume 2 Compilation.

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mag ja diese funky, klickrigen Sounds immer sehr, sehr gerne. Schon auch zu Minimal Techno Zeiten früher. Jetzt ein neuer Track von mir bislang unbekannt, SPD unter dem Titel Go. Davor Bambuno featuring Sand and Solo und Amana de Kidal schließt sich an mit Alia Halast.

Amana de Kidal mit Alia Halat. Erster Song von Kel Tamashek auf Sahel Sound Seattle. Kommt da ein Album. Und auch ein Album kommt neu auf Habibi Funk. Zweite Single daraus von Neshas. Won't You Let Somebody. Habibi Funk Berlin, die mittlerweile auch ein Schwesterlabel haben, was sehr toll ist.

Ihr seid bei Radio Z Limborism. Mein Name ist Stefan Wagner. Playlist findet ihr unter stefanwagner.info. Limborism und Datum. Und wir hörten gerade Matthew Herbert von der Clay Bonus Edition Baby Star im Herbert's Anything Dub. Und davor Karen y Los Remedios mit Creación del Universo von ZZK Records. Als nächstes Paul Valentin auf Schönes Tier, gab es eine tolle Maxi, auch mit einem DJ Kotze Mix, den spielte ich bereits. Castor Brauxel, großartiger Song, Elvo featuring Liv Lisa Fries von der Offsand EP. Paul Valentin.

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Ricardo Villalobos zusammen mit Goat aus Japan, Orin in der Ricardo Villalobos Variation Without Reference, Cindy van Acker, davor Popkulis und Rebecca Reflections und Paul Valentin, Elvo featuring Liv Lisa Fries. Als nächstes DJ Narciso Productions, eigentlich beheimatet auf Principe Records Lissabon. Jetzt kommt sein Album, kann man sagen, Rasga. Und wir hören daraus Rasga, den gleichnamigen Song featuring Ferru Cox.

Und

Dice in Narciso Reproduciones auf anderem Label als Principe. Raska hörten wir. Und als letztes gibt es noch DJ Manny und DJ Phil von der Feature Presentation Veröffentlichung Make Me Wanna. Damit bin ich raus. Hier geht's weiter mit 2 Stunden Represent, Hip-Hop und mehr. Mich könnt ihr wieder hören am Montag 15 bis 16 Uhr zu Castrop Rauxel. Und die 2 Stunden Limburissen gibt es eine Woche lang nachzuhören in der Mediathek über radio-z.net, Playlist unter stefanwagner.info. Schönen Nachmittag, schönes Wochenende und vielen Dank fürs Zuhören, sagt Stefan Wagner. Ciao.

0: Hallo und herzlich willkommen zu einer weiteren Ausgabe von Represent hier auf der 95.8 bei Radio Z.
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0: Ein weiteres Mal herzlich willkommen zu einer Ausgabe gemixt von DJ Kush. Ganz herzliche Grüße gehen nach Hamburg an der Stelle. Checkt unseren Instagram-Account represent_nbg. Dreht auf, bleibt dran, ihr hört Represent hier auf der 95.8 bei Radio Z.

Ihr hört die 95.8 Radio Z Represent. Die nächsten zwei Stunden gemixt von DJ Kush. Ihr hört Underground Rap, Cloud Rap, Cloud Funk, Memphis Rap, Dirty South, Funk, Tape Rap, Old School und noch ein bisschen Trap. Bleibt dran, dreht auf. Ihr hört Represent auf der 95.8 hier bei Radio Z.

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Tomcat Sessor. Rastashock. Und damit herzlich willkommen zu einer weiteren Ausgabe Rastashock. Wie gewohnt Samstagabend 19 bis 21 Uhr. Auf meinem und auch hoffentlich eurem Lieblingssender Radio Z. Grüße gehen raus an das ganze Reggae-Universe. Egal, wo ihr gerade zuhört, Nürnberg, Fürth und Erlangen. Über die Kanäle hier auf die 95,8 MHz. Ob ihr es übers Kabel zuhört, über DAB Plus Band 10C oder über unseren Livestream auf unserer Homepage www.radio-z.net. Shoutouts geht raus an die Worldwide Listeners. An der Stimme habt ihr es schon wieder erkannt, meine Wenigkeit Selector D-Man. Ein Drittel Anaconda Soundsystem, Big Up an Bless. Wie üblich, Shouts gehen raus an meine Crew. Crystal, Chill, Hi-Fi, und meine Brüder Oaken und den Tough Styly. Yes. Freut euch auf die nächsten zwei Stunden. Dub, Reggae und Dancehall. Was so in den letzten zwei bis drei Wochen in meinem E-Mail-Postfach gelandet ist. Watch out! Wir starten nice and easy. Rastashock. Mit Artverwandtem. Stark beeinflusst auch der Techno. Deswegen die erste Scheibe Technoid, Dub Technoid. Wir hören einen meiner Favorites, Frank Dublin. Zusammen mit Tenor Love. I Love Music. Viel Spaß im Rastashock auf Radio Z.

Nautical Vibes. E3D. Benjamin. Unchained. Zusammen mit Loyal Bass. Hier und Live With It. Zuerst die Vocal Version, gefolgt von der Dub Version Hexcursion.

0: Quality Reggae Music. Genau wie die Scheibe. Wir hören Lonark zusammen mit der 18th Parallel. Man kill man.
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Und das Schöne am Reggae sind nicht nur die nice Rhythms und Vibes, sondern auch die Texte dahinter. Eben der Text von Earl 16. Children Unite. Produziert von den Co-Operators. Quality Reggae Music. Samstagabend. Euer Warm-up. An der Stelle habe ich direkt noch zwei Veranstaltungshinweise für euch da draußen. Was geht so in der nächsten Zeit Nürnberg-Fürth und Erlangen? Auf meiner Liste zwei Termine, und zwar am 26.08. ab 17 Uhr im Z-Bau Biergarten der Limbo Rhythm. Z legt auf. Eine Samstagsredaktion Limbo Rhythm. In dem Fall mit Timo Rhythm. Also 26.08. Z-Bau Biergarten ab 17 Uhr. Nice Vibes von Radio Z aus dem Limbo Rhythm Team. Zwei Tage später, 28.08. heißt es The Big Skank im Kulturgarten Nürnberg K4 Künstlerhaus. Ehemaliges Com. Reggae Ska Rocksteady. Der Sound kommt von den Dux Brothers. Die Geschichte sollte auch Free Entry sein. 28.08. The Big Skank. Kulturgarten Nürnberg. Reggae Ska Rocksteady von den Dux Brothers. Weitere Infos findet ihr im Netz. Ansonsten in der nächsten Sendung hier nächsten Samstag wieder. Keep it locked. Es geht weiter mit Marcus Gard. Rally Round. Ebenfalls Quality Reggae Music. Nur zu hören hier auf Radio Z im Rasterschock.

Hier erneut am Mischpult die Co-Operators. Diesmal zusammen mit Marina P. aus Frankreich. 6 days a week. Die Vocal Version Moonlight. Gefolgt von der Dub-Version Dub in the Moonlight. Ihr wisst Bescheid. Das ist Quality Reggae Music, Quality Dub Music, Quality Sound System Music.

0: Von der einen Musikerin zur anderen. Von Frankreich nach Jamaika. Wir springen ins Album Rebel Daughter von Azaleine. Hören den Track Fight for Me Love. Erschienen in diesem Jahr. Brandheiß, fresh out of the press. Azaleine, Fight for Me Love.
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Die erste Stunde im Rastershop fast schon wieder gefüllt. Das ist Quality Dub Music. Produziert von Upyard. Wir hören den Jata Dub. Nice and easy vibes. So auch die nächste Scheibe. Wir springen wieder nach England, UK. Nice combination. Die Stimme von Joe York. Sound kommt von OBF, der Original Bass Foundation aus Geneva. Wir hören als erstes Danger in My Eyes, gefolgt vom Danger Dub. Und bleiben danach ebenfalls bei OBF. Diesmal zusammen mit Papa Jim. Crack in the Wall. Beides fresher Releases. Nur hier auf der 95.8.

eines der umtriebigsten Soundsysteme in der Szene. Original Bass Foundation, aka OBF. Hier zusammen mit Pupa Jim, ein Mitglied von Stand High Patrol. Crack in the Wall. Zwei brandneue Releases. Davor gehört Joe York, Danger in My Eyes. Und hier Pupa Jim, Crack in the Wall. Ihr hört live den Rastershock. Quality Reggae, Dub and Sound System Music. Jeden Samstagabend 19 bis 21 Uhr. Mein Lieblingssender, Radio Z. Wir bleiben in Frankreich. Nächste Scheibe, Alizé. Das sind Jonathan und Tyro. Im Rastershock.

the baseline. Im Hintergrund der Burning Dub. Produziert von Booker zusammen mit Mystic Wood. Vocals kommen davor von Nutty, Nature, Heavy on a Sound System, I tell you. Den gab es unter anderem zu hören am letzten Samstag. Dub Kulturgarten. LFO Crew zusammen mit dem Anaconda Soundsystem. 10 Stunden Session. 12 bis 22 Uhr. Wetter war nice. Stimmung war nice. Biergarten war full. Fuller Vibes. Fuller Biers. Quality Music. Ihr wisst Bescheid. An der Stelle nochmal danke, Ölberg. Nice Selection. Danke auch an Julian Blume. Ein Virtuose an der Geige. Danke an die LFO Crew. Danke an den Kulturgarten. Danke an euch fürs Vorbeischauen. Ihr seid live im Rasterschock. Zweite Stunde. Hier mit Booker, Mystic Wood, Nutty Nature. Nächste Scheibe mit deutscher Beteiligung. Wir hören als nächstes Inner Echo zusammen mit Piazzava. Mind's Eye. Greetings gehen raus an Piazzava. Zu hören hier an der Flöte.

0: was machen wir mit der Welt, in der wir leben? Die Frage stellen sich Soja und Kabaka Pyramid. Von letzterem hören wir gleich eine weitere Scheibe. Ebenfalls fresh out of the press. Rotation. Immer nur hier auf der 95.8. Soja und Kabaka P.
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0: Und die letzten Scheiben kommen von Future Fumbo. Zusammen mit S to the PC Sean Paul. In der Pipeline noch von S to the PC. Do It. Und der allerletzte Track kommt heute von 20. Du mit Ting. Dancehall. Du mit Ting. Ich sag an der Stelle, danke fürs Zuhören. Das waren 2 Stunden Reggae Dub Dancer Ragamuffin in den Jungle. Ihr hört den Rasta Shock. Jeden Samstag 19 bis 21 Uhr. Solltet ihr uns heute verpasst haben, Jamaica, no problem. Die Wiederholung läuft morgen von 12 bis 14 Uhr. Die komplette Sendung auch in voller Länge auf unserer Homepage www.radio-z.net. Die nächsten 7 Tage zum Abrufen.
1: Sweet!
0: Ich wünsche euch noch ein schönes Wochenende. Schaltet nächste Woche wieder ein. Selbe Zeit, selber Sender.
1: Sweet!
0: Bis dahin, ciao for now. Digga, beim Bless. Wie immer ohne Stress.

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2: Und damit willkommen zurück zu Tiefton. Ich bin Ulf und mache einmal im Monat hier bei Radio Z Tiefton. Mal ein eigenes Set, mal lade ich weitere DJs und Künstlerinnen ein. Und dieses Mal ist Das Pattern, DJ und Produzent aus Bayreuth am Start. Er präsentiert euch eine Stunde lang eine feinste Selektion seiner aktuellen Bassmusik-Favoriten. Und nicht nur das, gestern ist sein neuer Track No Decay erschienen. Und damit will ich gar nicht weiter rumquatschen und wünsche euch viel Spaß bei dieser Folge Tiefton hier auf Radio Z, der 95,8.
3: Hallo, ich bin Jo, aka Das Pattern.

meinem Set erwarten euch heute Dubstep, Breakbeat, Bassmusik, experimentellere Musik, Klassiker und neues Zeug.

jetziger Track, Cavernous von Bluetooth. Nächster Track, Buster Box, Ski Mask.

Klassiker. Vancouver, Martin. Als nächstes Run It. Gute Liste.

Wir hören Hotpot von Noodles 142 und Channel 2 von 2562.

Wir hören Get Up, DJ Sprinter. Als nächstes, Oh My, Alberta Balsam, Konami Remix.

Wir hören Cut It von Lisa Hollick, Artist aus Berlin. Eigentlich auf 152 BPM. Go on.

That's a track. The Still, Sully. Vielen Dank fürs Einschalten. Habt einen schönen Abend.

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Ja, gleich mal verspult in die Sendung gestartet. Samstagabend, 22 Uhr. Hier auf Radio Z. Das heißt, 2 Stunden Hetz. Und wer das öfter hört, weiß, am 4. Samstag 2 Stunden Jungle und Drum and Bass. Mit Electric Earliner. Und wir starten mit einer Nummer von Garrett Jr. Ein junger Producer aus Bristol. Mit der Nummer Final Call.

eher ganz frisch aus dem Hause Jungle Cakes. Von Natty D. And me. And Timber Lee. Rhythm and Dance.

Ja, die Nummer ist irgendwie ein bisschen witzig. Ich würde sie für mich so als Minimal Jungle definieren.

0: ihr auf Freshly guckt.
1: Ja.
0: Die EP heißt Starplay Delivery. Und der Artist heißt Unlimited Vibes. Und die Nummer ist Dawn. Eigentlich sollte ich heute eine Co-Moderatorin hier haben, aber die ist nun leider doch verhindert. Aber trotzdem, liebe Grüße gehen raus an die Marie. I hope!

Ja, jemand, der den Markt flutet mit Tunes. Mindestens jeden Monat. 1, 2, 3. Und das ist von seiner EP. Reloaded EP Volume 3. Mr. Week. Mit der Nummer Step Function.

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Jeden Samstag von 22 bis 0 Uhr und jeden vierten Samstag im Monat gibt's 2 Stunden Jungle Drum and Bass, Breaks etc. von und mit Electric Airliner. Und die Nummer ist von Isaac Maya. Roots and Culture.

Die Nummer heißt Reggae Shuffle. Erschienen auf 176. Ja, 67. Ist von Blade. Der macht schon fast 40 Jahre Musik. Also nix 67.

Ja, von der Harrow Dub EP, die gleichnamige Nummer, erschien auf Focus Records von Melenki.

Ja, wenn Konrad Zaps was released, dann landet der eigentlich hier immer in der Sendung. Weil er einfach eine coole Socke ist.

sein neuestes Album rausgebracht. Und das heißt Have Some of That. Und die Nummer ist Dynamite.

Ja, dann ist die erste Stunde schon fast vorbei. Und wie immer am Ende ein paar Veranstaltungstipps. First of all, am 4.9. im Z-Bau, Biergarten, Monsters of Jungle, Sommersonne, gute Laune, 4.9. Monsters of Jungle im Z-Bau, Biergarten. Weiter geht's mit dem 11.9. im Kunstverein, auch im Z-Bau. Da präsentiert sich das neue Soundsystem Splendid. Und haben sich ihre Freunde von M-Pow und LFO-Q eingeladen. 11.9. im Kunstverein im Z-Bau.

und der 19.09. Tsunami Sound System. Ebenfalls im Kunstverein im Z-Bau. Oi, oi, oi. Ganz schön viele Drum & Bass Veranstaltungen im Kunstverein. Demnächst. Am 25.09. geht's weiter mit der Central Crew.

ebenfalls im Kunstverein. Mit dabei sind Anatomy von der Empower Crew und NMFS. Ja, und die Nummer. DJ Hybrid. Resonate. Aber wir sind noch nicht ganz fertig. Und zwar einen Tag später, am 26.09. Bleibt ihr bitte an eurem Radio-Gerät hin. Da gibt es ein Special hier. Und zwar der D-Mann vom Rasterschock. Und meiner einer machen dann eine Sendung. Und zwar von 19 bis 0 Uhr. 5 Stunden Jungle Special hier auf Radio Z. 26.09. Diese Welle. Ja, und wer nächstes Wochenende noch nichts vorhat, fliegt mit nach London zur Jungle Cakes Night im XOYO in London mit Kongo Nutty. Also ich werde da sein. Come with me. Resonate.

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Ja. Schön, dass ihr noch dabei seid. Für die zweite Stunde hier bei Heads. Habe ich doch bei dem Veranstaltungstipp glatt eine Sache vergessen. Und zwar am 4.9., also direkt nach dem Biergarten, gibt es im Roten Salon im Z-Bau noch Dubworks und Friends. Und die Nummer heißt London Sound von Corrupted Minds.

Ja, was eine geile Radionummer. Nympho. Ein Robo. Und die Nummer heißt Punk. Ah, die Vocals mag ich schon sehr. Von Ava Sophia.

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Jeden Samstag von 22 bis 0 Uhr. Das Magazin für elektronische Tanzmusik. Und jeden vierten Samstag im Monat 2 Stunden. Jungle, Drum and Bass, Breaks, Bass etc. Mit Electric Earliner. In der Selection und am Mic. Und das ist Procedure von seiner Style and Pattern EP mit der Nummer It's On.

mit seiner EP Reload. Und die Nummer ist Pay Attention. Come on, pay attention to this.

Da hat Foundation Records Ende letzten Monat so ein Teil 1

Und vorhin hatten wir schon mal eine Nummer hier, dieses London Sound. Und das hier heißt Heartbleed von Marshall Tactics. The Foundation, Volume 1.

Ja, klingt so ein bisschen nach einer letztjährigen Festival Dubplate. Das war ein alter Bekannter aus der Nähe von Köln. Brian Brainstorm.

Ui, eine heftige Nummer. Von TR1. Und irgendwie sind die ID-Tags hier auch irgendwie durcheinander gekommen. Bei meinem Recordbox wird es als Antimatter ausgegeben. Und verkauft wird es als Anti-Pattern. Was anhand der Nummer hier schon Sinn macht. TR1, Anti-Pattern.

aus dem Jahr 2013. In meiner Erinnerung war irgendwie noch älter, aber ja, 2013, also 13 Jahre alt. Und zwar von Dossa, der jetzt bei Dossa und Locust war. Noch in der Zeit bevor dem Duo hat er ja so Dubwise-Sachen gemacht und bei Runtings veröffentlicht. Und das ist eine Nummer davon, zusammen mit Dailyman. Rocker Dub heißt die Nummer. Wow.

Ja, schweren Herzens muss ich mich langsam von euch verabschieden. Die 2 Stunden sind rum. Ja, und wir sehen uns hoffentlich am 4. September im Biergarten im Z-Bau. Oder wir hören uns hoffentlich for sure wieder am 26.09. meine nächste Sendung. Und da machen wir ein Special. Schon ab 19 Uhr zusammen mit Rastashock. 5 Stunden Jungle Special. Hier danach kommt der Nachtclub mit der LFO-Crew. Dann bleibt mir nur, euch ein schönes Wochenende zu wünschen. Und vielleicht sehen wir uns ja nächstes Wochenende in London. Euer Electric Earliner.

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1: Yes, sir. Und jetzt geht's weiter mit Fatash und meiner Wenigkeit. Immer noch Drum and Bass, heute gibt's nichts anderes. Bisschen Jungle vielleicht. Let's go.

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Heute haben wir einen Gastmix für euch, zumindest zum Teil, an den Reglern Partage von M-Pow, die Bassbande und am Mike, ihr habt ihn vielleicht schon an der Stimme erkannt, Hugo Betrugo. Aufgenommen haben wir das Ganze letztes Jahr im Herbst bei unserer Veranstaltung im Zentralcafé.

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Ja, ich wollte einfach nur mal den Moment nutzen, um zu sagen, dass ich es voll schön finde, dass so viele Leute hier sind und also eine geile Stimmung und so. Und ja, war Absicht.

0: Das, meine Freunde, ist ein Wheel-Up oder Pull-Up genannt, bekannt aus der jamaikanischen und britischen Kultur, Sub-Sound-System-Kultur. Und das wollten wir euch auch mal näher bringen, deswegen spielen wir den Track jetzt einfach nochmal.
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0: Yo, also das hier ist eine Open Mic Cypher. Das heißt, jeder, jede, die wollen, so mal auch zu rappen, zu singen, whatever, kommt hoch, steppt ans Mikro. Das ist ein Safe Space für alle hier. Let's have some fun.
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was geht ab? 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LFO. Wir sind LFO Crew. Ich hoffe, ihr habt eine gute Zeit. Wir haben auf jeden Fall eine sehr, sehr, sehr gute Zeit. Yeah. Sehr schön mit

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Mach mal Lärm! Yes, genau das wollte ich haben, das Cypher. Ein paar Leute, die einfach fette Rhymes raushauen. Geiler Scheiß. Yes, sir. Und jetzt mal nochmal Lärm für Partage. Mach mal Lärm.

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Ja.

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2: Und damit willkommen zurück zu Tiefton. Ich bin Ulf und mache einmal im Monat hier bei Radio Z Tiefton. Mal ein eigenes Set, mal lade ich weitere DJs und Künstlerinnen ein. Und dieses Mal ist Das Pattern, DJ und Produzent aus Bayreuth am Start. Er präsentiert euch eine Stunde lang eine feinste Selektion seiner aktuellen Bassmusik-Favoriten. Und nicht nur das, gestern ist sein neuer Track No Decay erschienen. Und damit will ich gar nicht weiter rumquatschen und wünsche euch viel Spaß bei dieser Folge Tiefton hier auf Radio Z, der 95,8.
3: Hallo, ich bin Jo, aka Das Pattern.

in meinem Set erwarten euch heute Dubstep, Breakbeat, Bassmusik, experimentellere Musik, Klassiker und neues Zeug.